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1: Ihr habt euch das sonnige Wochenende sowas von verdient. Genießt es, aber passt auch auf und sucht euch ab und an mal so ein kühles Plätzchen. 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Und wir hören uns dann wieder Montagmorgen ab 5.
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1: Megis, echt jetzt?
2: Mhm.
1: Okay. Der Kampf um die 1.000 Euro läuft auch ohne dich weiter beim Radioton-WM-Kopfsalat. 7 richtig falsche. Wow, richtig gut vorgelegt. Also das muss jetzt erstmal jemand toppen.
3: Alles klar, super, vielen Dank.
1: Außerdem stellen wir euch den neuen Hitzeindex für die Tonregion mit Wetterfrau Madeline Villers ausführlich vor und wir schauen auf den Konzertsommer. Es gibt immer mehr Absagen. Wir reden drüber, wie groß die Krise wirklich ist.
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4: Ich bin Hanna Messerschmidt. Die Krankenkassenreform ist beschlossene Sache. Nach dem Bundestag hat auch der Bundesrat zugestimmt. Die Reform soll die gesetzlichen Krankenkassen entlasten, zum Nachteil von Patienten und Kliniken, so die Kritik. Vor der Sommerpause wurde auch noch das neue Heizungsgesetz verabschiedet. Kaputt heißt künftig nicht mehr gleich neu kaufen. Der Bundesrat hat grünes Licht auf das neue Recht auf Reparatur gegeben. Wer ein kaputtes Smartphone oder eine defekte Waschmaschine hat, soll die Geräte künftig einfacher und zu einem fairen Preis reparieren lassen können. Dazu werden die Hersteller verpflichtet. Berlins regierender Bürgermeister Kai Wegner tritt nicht nochmal an. Der CDU-Politiker hat seine Spitzenkandidatur für die Wahl im September zurückgezogen. Hintergrund ist die Debatte um Wegners Krisenmanagement beim großen Stromausfall in Berlin vor einem halben Jahr. Neuer CDU-Spitzenkandidat wird Finanz- und Kultursenator Stefan Evers. Deutschland steht vor der nächsten Hitzewelle. Im Westen und Süden werden tagsüber bis zu 35 Grad erwartet. In den Tagen darauf sind dann sogar bis zu 38 Grad drin. Der Deutsche Wetterdienst rechnet aber nicht mit Rekordtemperaturen wie im Juni. Auch Spanien hat den Sprung ins Halbfinale der Fußball-WM geschafft. Das Spiel gegen Belgien haben die Spanier mit 2:1 gewonnen. Im Halbfinale wartet Vize-Weltmeister Frankreich. Auch England und Norwegen wollen eine Runde weiter. Anpfiff für das vorletzte Viertelfinalspiel ist heute Abend 23 Uhr.
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5: Derzeit gibt's bei uns einen klaren Himmel. In Heilbronn und in Hohenlohe liegen die Temperaturen gerade bei 20 Grad. Im Ostalbkreis sind's knapp 20 Grad. Im weiteren Verlauf der Nacht sinken die Werte auf um die 17 Grad ab. Morgen geht's mit viel Sonne weiter. Die Höchstwerte erreichen um die 32 Grad.
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6: Achtung, auf der A8 von Stuttgart Richtung München zwischen Märklingen und Ulm-West gibt es ein defektes Fahrzeug. Ebenso auf der A3 von Frankfurt Richtung Nürnberg. Hier steht zwischen Würzburg-Heidingsfeld und Würzburg-Randersacker ein weiteres defektes Fahrzeug. Noch mehr Verkehr? 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
3: Ich bin Hanna Messerschmidt. Die Sparpläne für die Krankenkassen haben es durch Bundestag und Bundesrat geschafft. Damit die Beiträge nicht weiter steigen, gibt's Einschnitte bei den Leistungen und zusätzliche Kosten für Versicherte. Auch das Heizungsgesetz ist beschlossene Sache. Öl- und Gasheizungen sollen weiter eingebaut werden können. Die Diätenerhöhung für Abgeordnete im Bundestag fällt in diesem Jahr aus. Auch dafür hat das Parlament jetzt grünes Licht gegeben. Es ging um 500 Euro mehr im Monat. Die Sparpolitik der Bundesregierung trifft viele Bürger und da soll es auch für die Abgeordneten keine Ausnahme geben, so die Begründung. Sein Krisenmanagement beim großen Stromausfall in Berlin fällt Kai Wegner auf die Füße. Der regierende Bürgermeister der Stadt hat seine Kandidatur für die Wahl im September zurückgezogen. Nach dem Stromausfall im Januar gab es immer wieder Unklarheiten darüber, was Wegner wann und wie gemacht hatte. In der spanischen Urlaubsregion Andalusien wütet ein heftiger Waldbrand. Mindestens 12 Menschen sind bereits gestorben. Einige von ihnen wurden in ihren Autos gefunden. Weitere Menschen werden noch vermisst. Auch Portugal und Frankreich hatten zuletzt mit Waldbränden zu kämpfen. Europameister Spanien gegen Vize-Weltmeister Frankreich. So sieht das erste Halbfinalspiel der Fußball-WM aus. Spanien hat sich im Viertelfinale mit 2:1 gegen Belgien durchgesetzt. Heute Abend steht dann das Duell England-Norwegen an. Morgen früh spielt Titelverteidiger Argentinien gegen die Schweiz.
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4: Zur Stunde haben wir bei uns einen klaren Himmel. In Heilbronn liegen die Temperaturen in der Nacht bei rund 20 Grad. In Hohenlohe gibt's etwa 20 Grad und im Ostalbkreis 19 Grad. In den nächsten Stunden kühlt es weiter ab. Die Werte sinken auf etwa 17 bis 18 Grad. Morgen wird's freundlich mit viel Sonne. Die Höchstwerte klettern auf etwa 32 Grad.
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5: Vorsicht auf der A3 von Würzburg Richtung Frankfurt. Zwischen Helmstadt und Wertheim-Lengfurt steht ein defektes Fahrzeug. Fahrt hier besonders vorsichtig. 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
6: Im Studio Alexander Tauscher, herzlich willkommen hier bei uns in dieser Show. Folgen Sie uns heute in einen kleinen, feinen Freistaat mit dem mittelalterlichen Eisenach, mit der barocken Residenzstadt Gotha oder auch der Stadt der Dichter Weimar. Dicht an dicht reihen sich diese geschichtsträchtigen Orte wie Perlen an einer Kette entlang. Und hier wirkten kluge Köpfe mit wie Luther, Wieland, Cranach, Herder oder Gropius. Hier schrieb Goethe seinen Faust und hier komponierte Bach seine Toccata d-Moll. Hier geht die Liebe zu Thüringen vor allem auch durch den Magen mit Thüringer Bratwurst und Thüringer Klößen. Wir sind mittendrin im Herzen dieses Freistaates in Erfurt, diesmal eine ganze Sendung aus der Landeshauptstadt. Unser Guide Tim Ertel begleitet uns heute ein langes Stück in dieser Radioreise und in der ersten Etappe ist auch noch Yvonne Kornhaas vom Tourismusbüro der Stadt Erfurt mit an Bord. Wir starten mit dem Lied aller Lieder in Erfurt von einer Erfurterin, die ich auch unterwegs auf dem Rundgang live singen hörte, Gerda Gabriel.

Ganz herzlich willkommen. Wir machen heute einen Stadtrundgang durch das schöne und alte Erfurt. Und wir haben uns als Startpunkt den Wenigemarkt ausgesucht. Mein absoluter Lieblingsplatz. Woran liegt das? Gastronomie, wohin man schaut. Kleine Häuschen, typisch für das beschauliche Erfurt. Und gleich die Krämerbrücke, ein absolutes Highlight unserer Stadt. Man sieht von hier herzlich wenig von dem Brückenbau. Fragt sich bitte schön, wo ist die Brücke? Wir stehen vor einer Kirche, aber die bildet den Auftakt für dieses alte Brückenbauwerk. Es ist die Ägidienkirche und das Besondere an dem Kirchenbau, man sieht es, der Kirchenraum ist im Obergeschoss und unter der Kirche ist der Durchgang auf die Brücke. Und das passiert am Tag dutzende Male, dass Touristen aus nah und fern auf der Brücke sich nach der Brücke erkundigen. Sie sehen sie nicht. Warum? Häuserzeilen stehen auf ihr, eine nördliche, eine südliche. Am anderen Ende der Brücke stand auch einst eine Kirche, St. Benedikt. Sie wurde leider Spitzhacke geopfert zu Beginn des 19. Jahrhunderts. Aber der Rest von diesem Gesamtkunstwerk steht noch. Mein

0: So, wir schlendern über die Krämer Brücke. Man muss sich hier wirklich Zeit nehmen, rechts und links. Unglaublich viel zu sehen. Und in der Tradition der früheren Krämer steht heute die Nutzung durch Galeristen, durch Kunsthandwerker. Hier kann man auf der linken Seite Thüringer Produkte erwerben. Mittlerweile schon legendär auch der Schokoladenladen namens Goldhelm. Sein Name rührt daher, dass er im Haus zum Goldenen Helm etabliert wurde. Es gibt hier auf der rechten Seite Antiquitäten. Oh, ich muss dran denken, wieder Gewürze zu kaufen. Die gibt es hier auch. Bratkartoffelgewürz fehlt mir, Tomate-Mozzarella-Gewürz. Yvonne, erinnere mich mal bitte dran. Der Linkshänderladen auf der linken Seite, natürlich. Und. Die Stadt Erfurt als Eigentümerin der Häuser passt gut darauf auf, dass es eine adäquate Nutzung gibt, dass sie in Tradition der früheren Kaufleute steht, aber auch zu dem Bauwerk Krämerbrücke gut passt. Man kennt sich hier auf der Brücke, die Bewohner sind per Du, man trifft sich abends zum Weintrinken, zum Schachspiel. Es handelt sich um eine regelrechte Großfamilie und man hilft auch, wenn Probleme entstehen.
1: Hier auf der Krämerbrücke, hier gibt es verschiedene Läden, wo man auf jeden Fall auch mal reinschauen sollte. Und dazu zählt zum Beispiel die erwähnte Schokoladenmanufaktur Goldhelm, ganz große Erfolgsgeschichte seit vielen Jahren hier auf der Krämerbrücke. Hier fing auch alles an in dem Geschäft. Und was man hier unbedingt probieren sollte, ist zum Beispiel der Krämerbrückentrüffel, der ist sehr, sehr lecker. Und direkt nebenan ist der Eiskrämer und da gibt es auch selbstgemachtes Eis, also auch im Sommer sehr zu empfehlen, das mal zu probieren mit selbstgemachten Waffeln zum Beispiel. Wenn man dann gegenüber zum Beispiel in den kleinen Laden geht, sehr zu empfehlen, wenn Sie noch ein paar Souvenirs für zu Hause suchen oder gern was Kulinarisches mitbringen wollen, das ist der Thüringer Spezialitätenladen. Da gibt es dann solche Sachen wie Oma Friedels Eierlikör oder Bratwurst aus der Dose. Wer ganz viel Appetit hat und es gleich probieren möchte, gibt es auch den Eierlikör to go zum Beispiel, den man direkt in der Waffel bekommt und probieren kann.
2: So Schokowaffel wie früher?
1: Ja. Genau, ganz klassisch. Es gibt den kleinen Laden Kleinformat, der gehört der Inhaberin Beate Kister. Die zeichnet schöne Bilder, ne? Von der Krämerbrücke zum Beispiel, ich sag mal für einen Kinderbuchstil so ein bisschen und verkauft aus ihrem kleinen Fenster direkt raus. Dann kann man sich hier in der Mitte der Brücke zum Beispiel auch stärken, da gibt es die Mundlandung, es gibt Buchhandlungen, Münzgeschäfte, Antiquariate, Schmuckhändler, was haben wir noch? Erfurter Plau ist auch ein ganz toller Laden, er gehört der Rosana Minelli, ist die Inhaberin. Die macht aus einer großen Tradition aus Erfurt blau gefärbte Gegenstände. Das ist Weid. Der Weid hat Erfurt berühmt gemacht. Blaudruck, so heißt das Kunstwerk. Wir haben daneben den Martin Gopsch, das ist ein Puppenschnitzer. Und in seinem Schaufenster ist das Theatrum Mundi, das ist ein mechanisches Theater. Man wirft einfach 50 Cent oder 1 Euro rein und dann kann man da etwas Schönes beobachten. Das würde ich mal sagen. Einfach mal neugierig machen und selber gucken, ne?
3: Im Jahr 742 gründete Bonifatius das Bistum Erfurt. Im Mittelalter kreuzten sich hier wichtige Handelsstraßen. So wuchs Erfurt zu einer mächtigen Handels- und Universitätsstadt. Yvonne hatte es ja bereits angedeutet, das Färbemittel, das begehrte damals weit, brachte der Stadt Erfurt Wohlstand und Macht. Heute ist Erfurt ein kleines Juwel und beherbergt einen der am besten erhaltenen und auch größten mittelalterlichen Stadtkerne Deutschlands. Mit unserem Guide Tim Erte sind wir in einem dieser mittelalterlichen Häuser, in dem, Sie hören es ja hier, die Diele noch so richtig schön knarren, wenn man drüber läuft.
0: So, wir sind im Haus Krämerbrücke 31, das sogenannte Haus der Stiftungen. Und für jeden Besucher der Krämerbrücke auch so ein absolutes Muss, denn man kann hier gleich 3 Etagen eines Renaissance-Fachwerkhauses kennenlernen. Da knarzt es, es ist krumm und schief. Wer den rechten Winkel findet, darf ihn behalten. Nur das 2. Obergeschoss ist dann tabu. Dort wohnt eine Stadtführerkollegin und na, dort wollen wir lieber nicht stören.
2: Tim, wer entscheidet hier, welche Mieter hier wohnen dürfen, arbeiten dürfen, einziehen dürfen auf der Krämerbrücke? Also damit halt nicht die großen Ketten hierher ziehen.
0: Also zunächst ist festzustellen, dass die Wohn- und Geschäftslage ausgesprochen stabil ist. Im Gegensatz zu den klassischen Einkaufsstraßen in deutschen Städten, wo alle 2-3 Wochen mal ein anderes Geschäft sich ausbreitet, ist es hier so, dass man sich oft schon seit Jahrzehnten kennt und schätzt. Und falls es doch mal zu einem Wegzug kommt und ein Laden, ein Haus leer steht, dann kommt der Stiftungsrat der Städtischen Stiftung Krämerbrücke zusammen und berät darüber, wer sich hier ins Gesamterscheinungsbild gut einfügt und wen man lieber draußen haben möchte. Es soll halt doch irgendwie das Kleinteilige, das Regionale, das Besondere, das Exquisite hier gegeben sein und nicht das 0815-Programm. Wir befinden uns auf der Nordseite von der Krämerbrücke, das ist die Schokoladenseite, das absolute Postkartenmotiv. Und von hier erschließt sich einem auch das Ganze, dass es sich um den Brückenbau handelt. Denn solange, wie man das nicht gesehen hat und man auf der Brücke steht, darf man das ruhig anzweifeln. Man sieht den Fluss nicht, jetzt aber schon. Wir blicken auf die großen Tonnengewölbe aus der Zeit um 1300. Sehr groß angelegt, damit sie ja stets das Hochwasser hier auch haben durchlassen können. Und darauf dann die dreigeschossigen Fachwerkhäuser. Vor der Brücke die flache Stelle, die Furt, die im Stadtnamen auch auftaucht. Manche glauben, dass der alte Flussname noch nicht Gera lautete, sondern noch die Bezeichnung Erf oder Erfa hatte und so eben der Ortsname Erfesfurt, die Furt im Fluss namens Erf, entstanden sein könnte.
2: Eine idyllische Ecke, Tim.
0: Absolut, ja. Wir befinden uns auf dem Weg von der Krämerbrücke kommend Richtung Augustinerkloster. Das Viertel, in dem wir uns gerade aufhalten, ist das sogenannte Schildchenviertel. Man kann oft an den Namen noch Rückschlüsse ziehen auf die frühere Berufsgruppe, die hier ansässig war. Die Schildmacher, die Schilderer, die lebten hier. Darum die kuriose Bezeichnung, das Schildchenviertel. Wir stehen gerade auf einem der zahlreichen Stege über den Fluss. Wie heißt eigentlich das Fließgewässer hier in Erfurt? Das ist die Gera. Sie hat ihren Ursprung im hohen Thüringer Wald in der Nähe von Oberhof. Es handelt sich also, auch wenn es nicht den Anschein erweckt, um einen Mittelgebirgsfluss, der auch sehr reißend sich gestalten kann, wenn es mal zum Hochwasser kommt, bedingt durch Schneeschmelze oder starke Niederschläge. Aber man hat seit über 100 Jahren eine Hochwasserschutzvorkehrung, den sogenannten Flutgraben. Das bedeutet, im Falle des Hochwassers werden die Wassermassen der Gera nicht durch die Altstadt, wo wir uns befinden, entlang geführt, sondern um die Altstadt geführt. Das heißt, der Fluss ist also stark aufgefächert im Stadtgebiet und so entstehen viele kleine friedliche Oasen und mit einer großen Aufenthaltsqualität und gerade im heißen Sommer bildet sich hier so ein Mikroklima und ja, der Fluss ist nicht tief, die Kinder spielen im Gewässer, ist einfach nur sehr angenehm. Wir befinden uns hier neben dem Augustinerkloster in einer der schönsten Altstadtgassen von Erfurt mit dem Namen Kirchgasse. Und ich erinnere mich noch, hier am Beginn der Gasse ein Verbotsschild, ein durchgestrichener Stöckelschuh. Und ich habe immer gedacht, aus Rücksichtnahme auf den Knöchel der Dame hat man das Verbotsschild angebracht, mitnichten. Es geht hier um den Schutz des Pflasters. Das historische Erfurter Altstadtpflaster soll durch die Pfennigabsätze nicht geschädigt werden. Das habe ich später erst begriffen. Und das Reizvolle, das Charmante an dieser Gasse besteht einerseits darin, dass linker Hand das Kloster sich erstreckt mit der alten Klostermauer und rechts Fachwerkhäuschen. Ein bisschen Puppenstubencharakter, zweigeschossig und man könnte eigentlich auf die Idee kommen, ja, 16. 17. Jahrhundert. Auch nicht der Fall. Das ist Mitte der 80er Jahre des 20. Jahrhunderts neu gebaut worden. Damals eine absolute Ausnahmeerscheinung. Wenige Meter entfernt der typische, der klassische Montagebau, die Plattenbauten hochgezogen.
2: Wir reden von DDR-Zeiten, wo wirklich viel dem Verfall schon zugrunde fiel. Hier etwas Altertümliches geschaffen wurde.
0: Absolut, das ist eine absolute Ausnahmeerscheinung. Man muss sagen, dass Ende der 80er Jahre auch sich Bürgerinitiativen gegründet haben, die es einfach nicht ertragen konnten, dass die Stadt zunehmend verfällt und einfach verloren geht.
2: Das vergisst man ja auch mal, es ging nicht nur um Reisefreiheit und um Konsum und generelle Demokratie, es ging ja auch um den Erhalt von Stadtkernen.
0: Richtig, es geht ja auch um das Wohlfühlen, ja. Und ich meine, so eine schöne Stadt wie Erfurt mit ihren verwinkelten Gassen und der Altbausubstanz, und wir reden hier nicht vom Altbau der Gründerzeit, sondern wir reden vom Altbau des Spätmittelalters und der Renaissancezeit und des Barock. Das ist natürlich auch ein kulturelles Erbe, das man nicht preisgeben darf. Und da hat man einfach die Verpflichtung, das auch zu schützen. Und es ist so lebenswert mittlerweile wie hier in der Altstadt. Und es hätte ganz anders kommen können. Das ist aber erfreulicherweise nicht eingetreten.
3: Ja, es hätten hier in dieser Altstadt auch hässliche Neubauten entstehen können, wie an vielen anderen Orten der ehemaligen DDR. Schaut man sich die Anzahl der UNESCO-Welterbestätten an, so zählt Thüringen zu den bundesweit führenden Ländern. Der Nationalpark Hainich ist zum Beispiel mit seinen Schutzgebieten ein Teil dieses Welterbes. Die Wartburg als Wahrzeichen Eisenachs ist auch ein Juwel. Hier übersetzte Martin Luther das Neue Testament ins Deutsche und legte damit auch einen wesentlichen Grundstein für die Entstehung der heutigen deutschen Sprache. Zu den Thüringer Kulturgütern gehören natürlich auch die Zeugnisse des jüdischen Lebens in Thüringen. Die alte Synagoge in Erfurt ist eine der ältesten, größten und ja am besten erhaltenen mittelalterlichen Synagogen Europas. Tim Ertel bringt uns jetzt in dieses Gotteshaus.
0: In Erfurt lebten sehr früh Juden, direkt im alten Handelszentrum, in der Nähe des Fischmarktes, nähe Krämerbrücke. Und man lebte auch die meiste Zeit friedlich mit den Christen, benachbart Haustür an Haustür. Es hat aber auch leider bereits im Mittelalter Pogrome gegeben an jüdischen Gemeinden. Und besonders gravierend, besonders drastisch war der Pogrom am 21. März des Jahres 1349. Damals kam es zum radikalen Auslöschen der großen Erfurter jüdischen Gemeinde. Und Forscher meinen, dass es bis zu 1000 Tote damals gegeben hat. Im Zuge dieses Pogroms wurden die früheren jüdischen Wohnhäuser umgenutzt von Christen. Und das Herzstück von der jüdischen Gemeinde, die alte Synagoge, wurde zu einem Lagerhaus umgebaut. Dafür wurde die Binnenstruktur der alten Synagoge völlig verändert. Es wurden Zwischendecken eingezogen, es wurde nachträglich ein Keller angelegt und das Bauwerk für profane Lagerzwecke umgenutzt. So geriet es im Verlauf der Zeit in Vergessenheit und im 19. und 20. Jahrhundert ahnte niemand, dass das Bauwerk ursprünglich die Synagoge darstellte. So wurde es auch in der Pogromnacht 1938 nicht zerstört. Die Wiederentdeckung der alten Synagoge erfolgte dann in den 1990er Jahren durch intensive Nachforschungen von Bauhistorikern, Archäologen, Kunsthistorikern und Historikern. Die Stadt Erfurt hat das Gebäude dann erworben und es hat sich eine sehr, sehr schöne Nutzung ergeben. 1998 fand man nämlich im September einen knapp 30 Kilogramm schweren Gold- und Silberschatz. Und die Nachforschungen haben dann erbracht, dass dieser Schatz einem jüdischen Kaufmann namens Kahlmann gehörte. Dieser lebte im 14. Jahrhundert und hat bei dem Pogrom 1349 seine Habseligkeiten versteckt unter der Kellertreppe seines Wohnhauses, um zu verhindern, dass sich andere im Zuge des Pogroms daran bereichern. 650 Jahre lang blieb dieser Schatz unentdeckt im Boden und konnte 1998 wiederentdeckt werden. Die Nachforschungen haben ganz klar gezeigt, wem dieser Schatz gehörte und man mutmaßt, dass er eben versteckt wurde 1349. Den Auslöser für diesen Schatzfund haben Arbeiter gemacht, die zufällig einen Teil des Schatzes geborgen haben. Dazu zählte ein Bechersatz, eine silberne Schale, eine silberne Kanne und sie meldeten das den Archäologen, woraufhin gezielt nachgegraben wurde und der Rest des Schatzes ebenfalls entdeckt wurde.
2: Nicht der einzige Schatz. 9 Jahre später gab es einen weiteren Fund, einen sehr bedeutenden hier in der Nähe der Krämerbrücke.
0: Man hat im Jahre 2007 das Ritualbad der jüdischen Gemeinde gefunden, eine sogenannte Mikwe, eine Räumlichkeit, die man braucht, damit das Gemeindeleben funktioniert, genauso wie die Synagoge oder auch einen Friedhof. Letzteren hat es in Erfurt am nördlichen Rand der Altstadt gegeben. Und so ist man hier in der Lage, in Erfurt zahlreiche Bau- und Sachzeugnisse vom jüdischen Leben des Mittelalters den Interessierten zu präsentieren.
2: Es ist also zu vermuten, dass hier noch weitere Schätze unter den historischen Gemäuern lagern.
0: Wenn es also möglich wäre, mit dem Röntgenblick den Erfurter Untergrund zu durchleuchten, dürfte man einiges hier finden. Aufgrund der stabilen Bausubstanz und des guten Erhaltungsgrades der Altstadt ist an vielen Stellen natürlich noch gar nicht gegraben worden. Und deshalb darf man davon ausgehen, dass noch viel im Bodenarchiv schlummert und quasi für künftige Forschergenerationen einiges noch übrig bleibt.
2: Du kannst ja auch stolz sagen, dass der Schatz unter deinem Fahrradkeller einst gelegen hat.
0: Ich habe in der Tat mal in der Michaelisstraße, dort wo der Schatz gefunden wurde, gewohnt, jedoch erst nachdem der Schatz gefunden wurde. Das muss ich korrekterweise noch hier beifügen.
2: Daher vielleicht auch deine Affinität zu Schätzen und zu Kunst und Kultur?
0: Vielleicht ist das der Auslöser gewesen, wer weiß das schon so genau.
3: Ja, Tim ist wirklich ein sehr engagierter Kunsthistoriker, der für seinen Beruf wahrlich brennt. Und wenn Sie Tim als Guide haben, dann können Sie sich glücklich schätzen. Zeit für ein kleines Thüringen-ABC. A wie Anna Amalia, die schöngeistige Herzogin von Sachsen, Weimar und Eisenach. Sie holte Dichter und Denker an den Weimarer Hof. B wie Bratwurst. Die Thüringer Bratwurst ist nicht nur in diesem Freistaat sehr beliebt, sie hält auch seit mehr als 600 Jahren ihr originales Rezept geheim. C wie Clouseau. Der Erfurter Singer und Songwriter ist bekannt für seine melancholisch-melodischen Lieder und auch nachdenklichen Texte. Songs gemeinsam mit Max Herre, den Fantastischen Vieren und in erster Linie natürlich mit Udo Lindenberg machten ihn zu einem der ganz Großen in Deutschland. Und ich füge jetzt noch hinzu, S wie

0: Kroatien. Ein ganz besonderer Gast hier auf einer Bank, den kennt man in den neuen Ländern, vor allem aber inzwischen natürlich auch in ganz Deutschland, weil es gibt ja auch Sachen, die aus dem Osten in den Westen übertragen wurden.
1: Ja, das ist der Sandmann, wer kennt den nicht? Und man fragt sich, was hat der hier in der Erfurter Altstadt verloren? Seit Jahren ist der Kika hier ansässig und produziert und sendet sehr gutes Kinderfernsehen, gewaltfreies, anspruchsvolles Kinderfernsehen. Und um auf diese wichtige Einrichtung aufmerksam zu machen, gibt es an vielen Stellen innerstädtisch Figuren des deutschen Kinderfernsehens, als da wären Maus und Elefant, Tabaluga, Captain Blaubär und Heimblöd, die Tigerente, Kikaninchen und nicht zu vergessen Bernd das Brot, das schlecht gelaunte Kastenbrot ohne Arme. Es gibt hier in der Touristinformation auch extra Stadtpläne für Kinder, wo die einzelnen Figuren eingetragen sind und abgelaufen werden können.
0: Der Sandmann mit dem Original Spitzbart, Tim. Es wurde ja gesagt, es wäre angeblich wegen Walter Ulbricht damals gewesen, weil er ja auch so einen Spitzbart hatte, der Walter, haben wir ihm auch so einen wachsen lassen.
1: Das lassen wir einfach mal so stehen. Ich bin der Meinung, ja, das passt. So, wir sind in der Michaeliskirche angelangt. Ich habe sehr viele Bezüge zu diesem kleinen Kirchenbau. Meine beiden Söhne sind getauft an diesem kleinen, unscheinbaren, mittlerweile sehr farbenprächtig restaurierten Taufstein aus dem 15. Jahrhundert. Mir ist es vor ein paar Jahren auch gelungen, den Grabstein des Erfurter Reformators hier wieder zu entdecken. Johannes Lang, ein früher Weggefährte, ein enger Freund von Luther. Und ich mag einfach die Kirche wegen ihrer sehr unregelmäßigen Struktur. Auch hier krumm und schief, aber das ist gerade charakteristisch für den Erfurter Kirchenbau. Wir haben unglaublich viele Kirchenbauten in der Stadt. Es sind fast so viele wie in keiner zweiten Kirche, wird nur von Köln getoppt. Ein absoluter Blickfang ist natürlich die Orgel aus dem 17. Jahrhundert, die nicht nur im Prospekt historisch überliefert ist, sondern auch ein Großteil des Pfeifenwerks noch aus dieser Zeit stammt und sie wird auch noch bespielt und es ist ein wahres Klangerlebnis, wenn man hier der Orgel zuhören darf. Vis-à-vis der Michaeliskirche befindet sich das wieder aufgebaute Hauptgebäude der alten Erfurter Universität. Der bekannteste Student in Erfurt war kein geringerer als Martin Luther, der mit 17 Jahren sich in die Matrikel der Universität hat einschreiben lassen, interessanterweise unter dem Namen Martinus Luder aus Mansfeld. Der Familienname lautete lange Zeit noch Luder. Die Umbenennung in Luther erfolgte in den 20er Jahren. Eleutherius, der Geläuterte, steckt dahinter.
0: Dann kommen wir von dem einen Messias zum anderen. Der Willy Brandt hier in Erfurt wurde ja auch fast wie ein Messias empfangen von den DDR-Bürgern. Eines dieser Bilder deutsch-deutscher Geschichte, was immer wieder herausgekramt wird, was zeigt, wie sehr die DDR-Bürger nach Freiheit gerecht haben. Hier in Erfurt war das gewesen.
1: Eines der bedeutenden Ereignisse der deutsch-deutschen Geschichte hat sich hier in Erfurt im März 1970 abgespielt. Und zwar, so könnte ein Witz losgehen, es treffen sich zwei Willis in Erfurt, ja. Es ist aber kein Witz, es war Realität. Willy Brandt, der Bundeskanzler der BRD, war mit dem Zug von Bonn kommend über Kassel nach Erfurt angereist und traf hier auf seinen Namensvetter Willy Stoff, der Vorsitzende des DDR-Ministerrats, zum ersten deutsch-deutschen Gipfeltreffen.
2: Ich wünsche Ihnen einen recht angenehmen Aufenthalt. Danke Ihnen sehr für die Begrüßung, auch dafür, dass Sie gutes Wetter besorgt haben.
1: Erfurter Hof, damals die Hoteladresse Nummer 1, ist heutzutage schon lange kein Hotel mehr, aber es ist natürlich eines der geschichtsträchtigsten Bauwerke in der Erfurter Altstadt wegen dieses Treffens der beiden Willis. Es haben sich damals turbulente Szenen abgespielt. Der Bahnhofsvorplatz war prinzipiell abgeriegelt. Niemand sollte sich dort aufhalten. Man wünschte sich, dass das ganze Treffen reibungslos über die Bühne geht. Die Erfurter, bekannt dafür, dass ganz gerne auch mal aufmüpfig in Erscheinung zu treten, haben den Platz jedoch gestürmt, haben die Absperrungen überwunden und haben Willi gerufen. Er soll sich doch bitte schön am Fenster zeigen. Es zeigte sich zunächst Willy Stoff. Viele wollten jedoch Willy Brandt sehen, woraufhin konkretisiert wurde Willy Brandt ans Fenster und er hat sich gezeigt am kleinen Erker am linken Fenster im Obergeschoss und er hat den Erfurtern zugewunken und das Ganze war sehr emotional geladen. Er hat das Treffen auch in seinen Memoiren festgehalten und selbst geurteilt, dass ihm das sehr ans Herz ging, die Anteilnahme, die ihm seitens der Erfurter entgegenschwappte.
0: Willy Brandt kam damals mit dem Zug hierher, aber nicht mit seinem so schnellen, der heute fährt, und er musste auch einige Grenzanlagen überwinden, aber auch ein historischer Zug damals, heute fahren hier andere Züge, Tim.
1: Willy Brandt dürfte deutlich länger gebraucht haben von Bonn nach Erfurt, als es heute der Fall ist. Wir haben hier das ICE-Kreuz. Wir haben den Anschluss an die ICE-Schnellstrecke Berlin-München. Sie sind in 2 Stunden und 10 Minuten von Erfurt in der bayerischen Landeshauptstadt. Sie sind in 1 Stunde und 40 Minuten Berlin-Südkreuz und Sie kommen auch nach Leipzig und Sie kommen nach Frankfurt, die West-Ost-Route, ziemlich schnell.
0: Das dürfte Willi, Gott habe ihn selig, sehr, sehr freuen.
1: Gott habe ihn selig und er freut sich definitiv auch darüber.
0: Das hatte er dann vor dem Schöneberger Rathaus in Berlin gesagt, aber sicher so schon in Erfurt gedacht. Willy Brandt am Fenster vor dem Erfurter Hauptbahnhof. Die Bilder, die heute noch Gänsehaut erzeugen, bei mir jedenfalls. Und wenn Sie heute aus dem Erfurter Hauptbahnhof rauslaufen, steht die Schrift ganz oben auf dem Gebäude groß geschrieben: Willy Brandt Fenster. In dem Gebäude drin befindet sich die Touristinformation Thüringen mit interaktiven Spielen, mit Animationen und auch einem 360-Grad-Flug über Thüringen. Es soll quasi ja Inspiration sein für den nächsten Thüringen-Urlaub, bei mir ganz sicher. Wir bleiben aber diesmal erstmal in Erfurt und haben gleich weitere spannende Geschichten aus Erfurt. Wie immer an dieser Stelle, auf Weiterhören.

0: Also dank Social Media schaue ich mich morgens im Spiegel jetzt doppelt so lang an und sieht ja ständig jemand, Megis.
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2: Wir sind heute im Bundesland mit dem ältesten Bierrezept Deutschlands. Wir sind im Bundesland mit dem nördlichsten Qualitätsweinanbaugebiet der Welt. Wir sind im Bundesland der großen Komponisten mit Bach, Liszt und Wagner. Willkommen heute in Thüringen. Willkommen in der Landeshauptstadt Erfurt. Es gibt zwei Orte, an denen tobt bei gutem Wetter immer das Leben. Der Fischmarkt und der Domplatz. Tim Ertel, unser toller Guide in Erfurt, bringt uns dahin und Gigan singt sein musikalisches Hoch auf Erfurt.
3: Ja, ich

So, wir sind genau in der Mitte der Altstadt angelangt, hier auf dem sonnigen Fischmarkt. Namensprogramm, Fisch wurde einst verkauft, heute nicht mal mehr eine kleine Fischbude irgendwo, was ich sehr schade finde. Aber geblieben sind die wunderschönen Renaissancehäuser, die alten Kaufmannshäuser, die haben hier Namen in Erfurt zum breiten Herd, heutige Nutzung gastronomisch und von der Thüringer Handwerkskammer in den oberen Etagen und das andere bekannte Renaissancegebäude, der Rote Ochse, eines der schönsten Hauszeichen, direkt über dem Durchgang.

sind angelangt auf dem mit Abstand größten innerstädtischen Platz in Erfurt und auch einer der größten innerstädtischen Plätze in Deutschland, der Domplatz. Über 3 Hektar, Mann, Mann, Mann. Im Norden das Landgericht, im Osten eine schöne Fachwerkhäuserzeile, die sich im Süden dann fortsetzt und dann natürlich die beiden großen Erfurter Kirchen neben der Krämerbrücke, das Hauptwahrzeichen von Erfurt, der Dom und die Severikirche, beide katholisch, beide auf engstem Raum beieinander. Eine gewaltige Freitreppe, 70 Stufen umfasst sie, führt nach oben und dann hat man die Qual der Wahl, welche der beiden Kirchen man sich zuerst anschaut. Beide sind ausgesprochen sehenswert. Vorher oder nachher kann man sich stärken. Auf dem Domplatz gibt es jeden Tag außer Sonntag den Wochenmarkt bis 14 Uhr. Brot, Brötchen, Käse, Eier, alles frisch, auch Obst und Gemüse aus Thüringen in einer sehr fruchtbaren Landschaft. Und das ist einfach ein großer Gewinn für den Domplatz, der im Übrigen bis vor 200 Jahren nicht mal halb so groß war. Es standen zahlreiche Häuser direkt auf der heutigen Domplatzfläche, die jedoch 1813 im Zuge der Befreiungskriege zerstört wurden. Und das Militär hat sich einen großen Aufmarschplatz geleistet und die Trümmer der früheren Häuser beräumt. Und künftig wurden dann hier Paraden und Aufmärsche und Ähnliches durchgezogen. Und das ist das Stichwort.

0: große Festzelt. Man hört vielleicht im Hintergrund auch die Musik. Also, der Domplatz wird für große Veranstaltungen heute immer noch genutzt. Nicht nur Karneval, sondern auch Domstufen, Festspiele. Nicht zu vergessen der Weihnachtsmarkt, viele Konzerte und einiges mehr.
1: Ja, von der Party am Schlossplatz ist es nur ein Steinwurf zu dem Gelände, das gleich Gänsehaut erzeugen wird. Zu DDR-Zeiten lautete eine bittere Scherzfrage in Erfurt: Wie heißt die längste Straße? Die Antwort: Andreasstraße. Wer einmal hingeht, kommt so schnell nicht wieder heraus. Denn dieser Klinkerbau in der Andreasstraße war ein gefürchtetes Gefängnis des Ministeriums für Staatssicherheit, kurz Stasi. Tausende Menschen saßen aus politischen Gründen hier ein. Menschen, die sich mit den politischen Verhältnissen in dieser Diktatur nicht abfinden wollten. Doch diese Andreasstraße steht auch für Befreiung. Am 4. Dezember 1989, also nur 4 Wochen nach dem Mauerfall, besetzten mutige Erfurter diese Stasi-Zentrale und konnten so verhindern, dass viele Akten der Stasi vernichtet, verbrannt wurden. Die ganze Geschichte erzählt uns nun Dr. Jochen Voigt. Er ist der Leiter der Gedenkstätte Andreasstraße.
2: Menschlich fühle ich mich verbunden mit den armen Stasi-Hunden, die bei Schnee und Regengüssen mühsam auf mich achten müssen, die ein Mikrofon einbauten, um zu hören all die lauten Lieder, Witze, Leisen, Flüche auf dem Klo und in der Küche, Brüder von der Sicherheit, ihr allein kennt all mein Leid.
3: Die Gedenkstätte Andreasstraße haben wir 2012 angefangen zu entwickeln. Wollten wir ungern einen Ort der Unterdrückung nur vorzeigen, weil das halt immer ein Gefängnis war, seit 1878. Wir wollten auch den Ort der Befreiung erläutern, weil hier die erste Stasi-Besetzung überhaupt stattgefunden hat in der DDR. Am 4. Dezember 89 war das. Hier in der Andreasstraße haben die Erfurterinnen und Erfurter den Mut gehabt, die Zentrale der Geheimpolizei zu besetzen. Und das war wirklich eine ganz unerhörte Aktion. Frauen haben in den Morgenstunden dieses 4. Dezember die Initiative ergriffen, sind losgezogen, haben sich furchtlos vor den Haupteingang der Staatssicherheit gestellt und haben gesagt, wir wollen da rein. Wieso steigt da die ganze Zeit eigentlich schwarzer Rauch auf aus den Schornsteigen? Ihr verbrennt doch nicht etwa die Akten? Und genau so war es. Die sind tatsächlich dann in das Gebäude eingedrungen und haben die warmen Öfen im Untergeschoss entdeckt, wo die Aschereste noch davor lagen, und so den Verdacht bestätigt bekommen. Und was dann eben passiert ist, ist sensationell. Die Bürgerrechtlerinnen haben über Nacht aus dem Knast ein Archiv gemacht und haben die ganzen Akten dann hier in den leeren Gefängniszellen eingelagert. Versiegeln die Türen mit so Wachsabdrücken, das können wir uns hier auf der Haftetage noch anschauen, die originalen Siegelwachsabdrücke, die haben wir gesichert. Also wir mussten diese Siegelwachs-Hinterlassenschaft jetzt mit Plexiglas schützen, damit nicht Leute mit dem Finger, die irgendwie anfangen abzupopeln, die sehen ja wirklich popelig aus, und die sehen aus wie Kaugummireste oder so, aber in Wirklichkeit ist es sozusagen die Knetmasse der friedlichen Revolution, weil hier zum ersten Mal eine Stasi-Zentrale besetzt wurde.
4: War das nicht eine herrliche Zeit? Jeder war zum Aufruhr bereit.
3: Dieses Comic-Kunstwerk, was wir als modernen Anbau neben dem alten Knast stehen haben, auf der Fassade dieses Kubus, das ist genau diesem Thema gewidmet, der friedlichen Revolution in Thüringen.
1: Und beeindruckend, es war ja Anfang Dezember, also noch weit vor den Ereignissen in Berlin, die man immer im Bild festgehalten hat, die Erstürmung der Normannenstraße in Ostberlin damals.
3: Wenn es keine Fernsehbilder gibt, dann hat es ja offenbar nicht stattgefunden. So ticken wir als Fernsehpublikum ja. Und das ist das Problem vom 4. Dezember 89. Hier gibt es keine Fernsehbilder. Und wir behelfen uns deswegen auch mit diesem Comic-Kunstwerk. Der Zeichner Simon Schwarz hat uns hier mithilfe der Fotos, die es von dem Tag gibt, ein ganz tolles Fries geschaffen. Also ein Kunstwerk im Stil einer Graphic Novel, und es ziert unseren Kubus, der ist schwarz und verspiegelt, aber die Comicfiguren, die sind lebensgroß und man kann sich sozusagen in ihnen spiegeln und man wird dann Teil dieses Kunstwerks, wenn man vor den Bildern steht. Das finde ich eigentlich immer wieder schön und das gefällt auch unseren Besuchern total.

0: Wir sind in Erfurt auf einer Zeitreise durch zwei Diktaturen, in der Gedenkstätte Andreasstraße, die ich wirklich jedem Erfurt-Besucher empfehlen kann. Im ehemaligen Stasi-Gefängnis erwartet die Besucher einen Rundgang durch die jüngste deutsche Geschichte, eine umfassende Ausstellung zur SED-Diktatur. Die Ausstellung beginnt aber noch in einer viel dunkleren Zeit. Jochen Voigt begleitet uns durch diese kahlen Gänge, in denen uns immer wieder ein kalter Schauer über den Rücken läuft.
1: Ein Gefängnis war im Nationalsozialismus schon auch ein Unterdrückungsort. Natürlich sind die meisten, die in der Nazizeit im Gefängnis saßen, Kriminelle gewesen. Aber es gab eben auch, und zwar zunehmend im Laufe dann des Zweiten Weltkrieges, politische Häftlinge, die in ganz normalen Gefängnissen landeten, bevor sie dann, wenn sie Pech hatten, an weit schlimmere Orte transportiert wurden, in Konzentrationslager. Das hieß dann Schutzhaft bei den Nazis. Das konnte dann ratzfatz gehen, wenn jemand dachte, oh, heute ist mein Entlassungstag, ich bin wieder in Freiheit, konnte das böses Erwachen an diesem Tag geben, dass dann demjenigen mitgeteilt wurde, du kommst jetzt in Schutzhaft, und das hieß dann hier von Erfurt aus zum Beispiel Buchenwald. Ja, konnte aber, wie hier bei David Wimogli, der Jude war, eben auch direkt Auschwitz bedeuten und damit den Tod. Was mich in der Arbeit am meisten bewegt hat, war diese Widerstandsgruppe. 15-, 16-Jährige Jochen Bock und Karl Metzner, die haben wir stellvertretend hier dargestellt. Die haben sich getraut, Flugblätter gegen Hitler herzustellen, Graffiti an die Wände geschrieben, nieder mit Hitler, Schluss mit dem Krieg.
0: Und mit dieser NS-Zeit beginnt das Museum, war aber schon davor Gefängnis zu Zeiten der Weimarer Republik und davor auch schon im Kaiserreich.
1: Alle, die bei uns zum Beispiel auf die Toilette gehen, weil das ist im Untergeschoss, die kommen dann hier an diesem Bereich vorbei, wo es um die Nazi-Zeit geht. Und wir ermuntern natürlich die Leute, das anzuschauen. Aber der Schwerpunkt ist natürlich einfach auf der SED-Diktatur. Die anderen drei Stockwerke handeln davon.
2: Die Partei, die hat immer Recht. Und Genossen, es bleiben dabei.
1: Das ist der sogenannte ESV, der elektronische Schallverstärker. Den haben die Wachhabenden so benutzt, den Zylinderkopf von außen auf die Holztür der Zelle aufgesetzt, dann Kopfhörer aufgesetzt, und dann konnten die reinlauschen in die Zelle und konnten jedes Wort verstehen. Also die vermeintlichen Belanglosigkeiten, die da in der Zelle gehört haben, wirklich haarklein aufgeschrieben, damit dann in der Vernehmung der Vernehmer diese Informationen nutzen konnte, um so einen Überraschungseffekt zu erzielen. Also praktisch den Häftling mit Informationen konfrontiert hat, wo der sich dann gewundert hat, woher weiß denn der das, was ich gestern im vermeintlich geschützten Raum hier meinem Zellengenossen erzählt habe. Ja. Methode der Vernehmung, die mit psychologischen Tricks gearbeitet hat. Ja. Weil körperlich züchtigen, das ging natürlich in den 70er, 80er Jahren nicht mehr. Da hat die Stasi schon aufgepasst, dass die Leute da nicht geschlagen wurden. Das sollte jedenfalls die Regel sein. Denn wenn jemand freigekauft wurde und dann im Westen der Presse erzählte, dass er in einem Gefängnis der DDR gezüchtigt wurde, das wäre schlechte Presse gewesen für die DDR. Deswegen hat man sich auf solche Methoden verlegt.
0: Also diesen Strafsport, den es zum Beispiel auch in Jugendwerkhöfen gab, zur Züchtigung, auch zur Erniedrigung, Bestrafung gab es so im Gefängnis nicht?
1: Naja, es gab schon natürlich Erniedrigungen, es gab auch solche Maßnahmen, aber wenn man sich vorstellt, dass die Leute ja regelrecht zusammengeschlagen wurden, das nicht. Ne? Also das sind dann Ausnahmen und Auswüchse gewesen, die auch die Staatssicherheit normalerweise jedenfalls geahndet hat. Aber natürlich gab es statistische Werte. Berüchtigt ist zum Beispiel der Rote Terror in Cottbus, der wurde so genannt von den Häftlingen, wo es bei den Häftlingen einfach auch schon hinter vorgehaltener Hand gesagt wurde, sieh zu, dass du da nicht in dessen Fänge gerätst, weil sonst bist du verloren. Ein berüchtigter Wärter, der die Gefangenen wirklich misshandelt hat. Das gab es aber hier in der Andreasstraße meiner Kenntnis nach jedenfalls nicht, dass die Zeitzeugen uns erzählen, dass sie formal korrekt behandelt wurden, aber immer mit kleinen Gesten, Erniedrigungen, und Machtzeugen uns erzählen, dass sie

0: um eben keinen Blickkontakt zu haben mit anderen Häftlingen. Wir können ja auch mal in so eine größere Zelle reingehen, hier rechts. Da sieht man ein Stockbett, hier das zweite, hier das dritte Stockbett. Sehr schmaler Durchgang dazwischen. Man kann also leicht ausrechnen, dass hier 6 Mann auf Zelle waren bei der Maximalbelegung. Und man sieht auch, dass man nicht rausschauen konnte. Es gibt diese Glasbausteine und damit die Desorientierung, wenn 6 Mann auf Zelle gemeinsam hier essen, aufs Klo gehen, rauchen, den ganzen Tag in so einem kleinen Raum verbringen.
1: Wir haben einerseits die 6 Betten übereinander und die Toilette direkt im Raum.
0: Es gibt kein Sichthindernis vor der Toilette, also man hatte keinerlei Intimsphäre. Hier hören wir mal, was Rosel Schatz in der Andreasstraße erzählt.
2: Was du heute geholt, was du nicht geholt, man war immer in einer Spannung, ob man geholt wird oder nicht.
0: Rosel Schatz hat den Fehler in Anführungszeichen gemacht, sich in den falschen Mann zu verlieben. Sie war im Ungarn-Urlaub auf dem Campingplatz und hat da einen Westdeutschen kennengelernt und hat aber diesen Mann natürlich nach dem Urlaub aus den Augen verloren, zwangsläufig. Er ist zurück in die Bundesrepublik gefahren und sie zurück nach Thüringen. Dann haben sie sich Briefe geschrieben, Liebesbriefe, die von der Stasi mitgelesen wurden. Und zwar so lange, bis die Stasi der Rosel Schatz einen Spionagevorwurf konstruieren konnte. Und dann ist sie zu 2 Jahren und 3 Monaten Haft verurteilt worden. Sie ist letztendlich freigekauft worden in die Bundesrepublik und die beiden haben zueinander gefunden von Rosel Schatz.
1: Das sind die kleinen Geschichten aus der Zeit der deutsch-deutschen Teilung. Etwa 200.000 Menschen wurden im Laufe der Jahre in der DDR aus politischen Gründen inhaftiert. Sie saßen etwa in Bautzen, Cottbus, Berlin-Rummelsburg oder hier in Erfurt. Die Menschen wurden in den Gefängnissen oft gedemütigt, manchmal auch schikaniert, mitunter in den Anfangsjahren auch misshandelt. In der Erfurter Andreasstraße können Besucher einen Eindruck davon bekommen, wie der Haftalltag damals im Osten aussah und auch wie der Alltag im Bildungssystem der DDR, also die ideologische Rotbestrahlung, funktionierte. Auf dieser Zeitreise begleitet uns in dieser Etappe noch einmal Dr. Jochen Voigt.
0: Das ist die Klappe, wo das Essen reingereicht wurde in die Zelle. Wenn jetzt jemand nicht so auf Lungenhaschee oder ungewaschene Nieren stand und das unwirsch zurückgegeben hat und der hat dann die Uniform des Stasi-Mannes bekleckert, konnte schon mal passieren, dass der dann den Häftling rausgezogen hat und hier gegenüber in die Isolationshaftzelle gesperrt hat. Das war eine Strafmaßnahme für Häftlinge, die gegen die Haftordnung verstoßen haben, die körperliche Gewalt angewandt haben oder auch jemanden beleidigt haben. Das hing auch ein bisschen von der Laune oder der Mentalität des Stasi-Mitarbeiters natürlich ab. 14 Tage war die maximale Verweildauer in dieser ISO-Zelle, wie wir sagen, von den Häftlingen auch Mumpe genannt. Gibt es verschiedene Ausdrücke, Tigerkäfig oder so. Ne? Das war natürlich ätzend, da gab es ja gar nicht mal ein Bett da drin. Man konnte seine Notdurft da nicht verrichten, man war innerhalb einer Zelle nochmal in einem Käfig ohne Toilette. Also das war extrem erniedrigend und die Ironie der Geschichte will es, dass das wenige Monate nachdem Erich Honecker in Helsinki die KSZE-Schlussakte unterzeichnet hat, in Betrieb gegangen ist. Also diese Zelle und Honecker hat ja damals in den 70er Jahren sich international verpflichtet, die Menschenrechte zu wahren. Aber wenn man hier reinschaut in diese Isolationszelle, sieht man, da werden die Menschenrechte nicht gewahrt.

0: aus diesem Haftalltag in den DDR-Alltag hier herein? Haben Sie einen besonderen Bildungsanschauungsraum?
1: Wir haben gesagt, wir wollen hier mit Comics arbeiten und wollen Lebensgeschichten von Menschen in der DDR mal möglichst einfach in diesem Raum darstellen. Und dann liest einer, sag mir, wo du stehst. Und das ist halt ein Lied vom Oktoberclub, also ein Agitprop-Song aus der DDR, den manche Ältere vielleicht auch noch kennen, weil so ein Gitarrenriff, so ein
0: unwiderstehlich. Sag mir, wo du stehst und welchen Weg du gehst.
1: Und welchen Weg du gehst, genau. Und es heißt eben nicht, wo du gerade rumstehst, sondern bist du für uns, bist du gegen uns. Ne? Stehst du hier auf unserer Seite? Bist du im Sozialismus zu Hause oder träumst du dich raus auf die andere Seite der Mauer, wo der Kapitalismus sein Unwesen treibt, sozusagen?
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0: vom DDR-Alltag in die DDR-Erziehung, mit der ja alles begann oder beginnen sollte.
1: Da scheiden sich natürlich die Geister. Hier in dem Raum haben wir auch schon erlebt, dass jemand gesagt hat, nö, also ne, solche Plastikspielzeugsoldaten, das hatten wir gar nicht in der Kinderkrippe, das ist übertrieben. Also ich selber kenne es noch sehr gut. Wir hatten das ja im Westen genauso. Also ob Ost oder West, das war ja völlig wurscht. In den 70er, 80er Jahren, der Kalte Krieg hat uns allen diese Art von Kriegsspielzeug an die Hand gegeben. Ich hatte so einen Leopardpanzer zum Beispiel als Spielzeug. Total bescheuert, ja. Und das hier sind die NVA-Soldaten. Da sieht man natürlich den Unterschied in der Bewaffnung auch und die Helme und so weiter. Aber was hier wichtig ist, ist zu sehen, dass man in der DDR eben relativ kontinuierlich

0: rangeführt wurde in Richtung Militarisierung, Gesellschaft, Sport und Technik. Und das ist, glaube ich, das wichtigste und einschneidendste Datum. Also weniger die Jugendweihe, ne, mit dem Weltall-Erde-Mensch-Buch, sondern ich glaube, mit dem 18. Lebensjahr, das ist wirklich ein Tag der Entscheidung. Und hier steht's: Viele entscheiden sich für einen Weg jenseits der Parteikarriere. Wer dies still und leise tut, wird zumeist in Ruhe gelassen. Wer laut und offen widerspricht, muss mit Verfolgung durch das Regime rechnen. Das ist es. Ja. Du konntest deine Ruhe haben, aber dann hattest du halt auch Ruhe. Ne? Man kann sich natürlich auch auf dieses Stühlchen setzen und sich hier beschallen lassen und von den Thälmann-Pionieren das Anschauungsmaterial angucken. Aber wir haben ja vorhin auch über Musik gesprochen. Natürlich gehören diese Lieder dazu, ne, zur Erziehung.
1: Und Sie haben ja auch promoviert auf dem Gebiet. Es gibt eine ganze Reihe an DDR-Kampfliedern, die ja fast schon Evergreens geworden sind.
0: Das stimmt. Das meistgesungene Lied bei der NVA war mit Sicherheit Spaniens Himmel breitet seine Sterne über unsere Schützengräben aus. Muss man sich auch mal auf der Zunge zergehen lassen. Ein Lied aus dem spanischen Bürgerkrieg von Ernst Busch, bekannt gemacht, wird eigentlich zum Marschlied der NVA.
1: Sie als Wessi, wenn man es hier im Osten sagen darf, Wessi, haben sicher sehr, sehr viel über den Osten gelernt in Ihrer Zeit hier. Sie haben sich ja sehr intensiv damit beschäftigen auch müssen, berufsmäßig.
0: Ja, ich bin auch so ein Mental-Ossi geworden, ne? Hatte ich nie vor.
1: Aber es ist ja auch durchaus für Westdeutsche geeignet, ja, die vielleicht sich erheben würden und sagen, das war bei uns ganz anders. Nein, wenn Sie hier gelebt hätten, hätten Sie die gleichen Biografien gehabt.
0: Ja, manche sagen auch, wo bleibt eigentlich der Gedenkort über die Verfehlungen der westdeutschen Ordnungsorgane oder so? Da könnte man sicher auch was machen, bin ich sofort dabei. Ich komme aus Nürnberg, da gab es in meiner Zeit, als ich Teenager war, ein Polizeieinsatz der bayerischen Polizei, wo junge Leute behandelt wurden wie Dreck, also ne, wo die bayerische Polizei definitiv eine rote Linie überschritten hat, wo Menschen in die Kloschüssel getunkt wurden mit dem Gesicht und sowas. Das sind Sachen, die werden nie erzählt. Ja. Wir haben immer versucht, hier in diesem Rundgang übrigens auch die deutsche Teilung zum Thema zu machen. Wir stehen übrigens da vor zwei Liederbüchern. Was glauben Sie? Welches Liederbuch ist aus dem Osten, welches aus dem Westen? Jetzt gehen Sie mal nicht näher ran, einfach von hier aus. Welches ist aus dem Westen, welches aus dem Osten?
1: Wahrscheinlich das Kleinere aus dem Osten, würde ich jetzt mal sagen.
0: Ja, ist schon mal verkehrt. Das Kleine ist aus dem Westen und das ist auch rot angemalt, wo man auch denkt, ach, das ist bestimmt sozialistisch. Nein, es ist die Mundorgel. Das ist ein ganz typisches westdeutsches Liederbuch, was man am Lagerfeuer so dabei hatte, so in meiner Kindheit. Und rechts, das ist das Ostdeutsche, was bei der FDJ Verbreitung fand. Und beide haben dasselbe Lied aufgeschlagen. Der Mond ist aufgegangen. Und wissen Sie, warum wir das gemacht haben? Weil der Mond ist aufgegangen im Osten. Alle Strophen, wo Gott vorkommt, die sind da gestrichen worden. Vielleicht kenne ich die eine oder andere Strophe jetzt mehr als Sie. Beim Mond ist aufgegangen.
1: Über ein deutsch-deutsches Museum.
0: Ja, genau.
1: DDR mit der Überwachung durch die Stasi ist längst Geschichte, aber die Aufarbeitung noch längst nicht abgeschlossen. 40 Jahre hat die DDR existiert, im Kontext der Weltgeschichte ein winziger Moment, keine Frage, aber diese 40 Jahre sind längst nicht vollständig aufgearbeitet. Mehr als 4000 laufende Meter Unterlagen aus der Hinterlassenschaft der Bezirksverwaltung der Stasi in Erfurt. Sie lagern allein im Archiv der Erfurter Stasi-Unterlagenbehörde auf dem Petersberg. In einem Keller voller Karteikästen habe ich mich dazu mit Andreas Boguslawski unterhalten. Er trägt die Behördenbezeichnung Sachgebietsleiter Auskünfte.
2: Stasi, du warst noch lange bei der Stasi.
1: Sie dokumentieren ja hier vieles, auch beginnt mit dem Alltag der Stasi, also der Alltag in der DDR, wo wir auch ganz anschaulich Abhör- und Beobachtungsversuche sehen, zum Beispiel die mit der Gießkanne.
3: Da gibt es halt solche Dinge, die extra gebaut wurden, operative Technik hieß die Abteilung, die hat sich solche Dinge ausgedacht und dann in die Tat umgesetzt, dass man möglichst im Alltage Leute unbeobachtet beobachten, filmen, fotografieren, abhören konnte. Also alles, was man sich so vorstellen kann, Alltagsgegenstände da mit Kameras versehen.
1: Eine Gießkanne, in der unten in einem doppelten Einbau eine Kamera eingebaut ist.
3: Er wurde zum Beispiel als Friedhofsgärtner eben ausstaffiert, hat dann dieses Gerät halt verwendet, ne, um Leute in ihrer Freizeit oder auf dem Friedhof zu filmen.
1: Das andere war aus dem Mantel heraus schon fast James Bond-mäßig, aber für damalige Verhältnisse musste es ja geübt werden. Es gab noch keine Smartphones, auch das häufig genutzt.
3: Um Leuten nachzustöbern, wo gehen sie hin, wen treffen sie, also aus Knopflöchern Menschen fotografieren.
1: Auch das System der IMs wurde dargestellt, ein IM, der eine Wahnsinnsarbeit geleistet hat und zigtausende Akten angelegt hat, IM Stefan, also berüchtigt, aber wirklich erschaudernd.
3: Ich musste diese Akte mal lesen, also 31 Bände, das geht dann auch nicht ganz spurlos an einem vorbei. Das ist wirklich harter Tobak. Da kriegt man die Geschichte der Stadt Erfurt nochmal richtig mit. Also was alles so unter jungen Leuten lief, im kirchlichen Bereich, auch im künstlerischen Bereich. Das hat dann schon die Qualität, dass man auch mal eine Nacht mal nicht mehr schlafen kann. Also was man da alles gelesen hat, zu welchen Dingen dieser Mensch fähig war.
1: War dabei auch alle privaten, auch intimen Details dargestellt werden?
3: Ja, sehr viele Dinge intimster Art oder banaler, alltäglicher Art sind halt in diesen Akten drin. Da müssen sich alles vorstellen drunter, auch das Fremdgehen, die Hobbys, die Süchte, das hat man aufgeschrieben.
1: Hier im Bezirk Erfurt, also ehemaliger Bezirk Erfurt, wie viel gab es da also inoffizielle Mitarbeiter?
3: Im Bezirk Erfurt, also mit diesen ganzen Kreisdienststellen vom Südharz übers Eichsfeld bis Apolda und an Arnstadt, etwa 9000 IMs, also inoffizielle Mitarbeiter, die von ca. 3000 Hauptamtlichen bespielt wurden. Ne?
1: Das waren Menschen, die dann einfach mal im Alltag in Situationen angesprochen werden. Hast du nicht Lust, mal mitzumachen? Das war nicht immer Zwang dabei. Viele haben es aus Überzeugung getan.
3: Ja, das hat uns auch verwundert. Also in den ersten Jahren, als wir ja selber anfingen, wir hatten ja keine Ahnung von diesen Akten hier, da waren wir auch erstaunt, dass die meisten einfach nicht Nein sagen konnten. Die haben es einfach so mitgemacht. Muss nicht jeder überzeugt gewesen sein von der kommunistischen Ideologie, aber ja, vielleicht eine gewisse Angst im Hintergrund, dann kann ich meinen Job nicht mehr ausüben oder dann kann ich keine Karriere machen, dann werde ich vielleicht degradiert oder sowas, ne? So, oder kriege den Studienplatz nicht oder so. Die allerwenigsten sind dieser IMs sind erpresst worden dazu. Das waren nur wenige.
1: Am 9.11.89 fiel ja die Mauer, 9. November. 4 Wochen später wurde die Zentrale gestürmt. In dieser Zeit dazwischen wurden leider schon viele Akten verbrannt. Also die Stasi hat begonnen, sehr schnell Akten zu schreddern und dann zu verbrennen. Das auch kann man hier sehen.
3: Wir können also nicht sagen, wie der Bestand 100% war. Das ist unmöglich.
1: Toll, dass es diese Menschen gab, sonst würden wir jetzt hier nicht Jahrzehnte später vor diesen großen Bergen an Akten stehen. Wir sind jetzt hier im Keller ihrer Stasi-Unterlagenbehörde vor einer riesigen Wand und dahinter mehrere weitere Wände mit Akten und wir sehen innerhalb der Akten nochmal viele Akten.
3: 4,5 Kilometer Akten hochkant gestellt, die sind hier in Erfurt, von dem alten Bezirk Erfurt. Ja.
1: Das kann ja durchaus auch zu Enttäuschungen führen, weil man gute Freunde, die man für gute Freunde hielt, erkannt hat als Stasi-Mitarbeiter. Haben Sie Erfahrungen gehabt, wie Menschen darauf reagiert haben, als Sie das herausgefunden haben?
3: Also meistens hört man, dass die Leute dann Kontakt abgebrochen haben. Man geht sich aus dem Wege oder wechselt den Bürgersteig halt. Ideal wäre, Schuld zu bekennen und das Opfer dann die Schuld vergibt. Wird es auch geben, kriegen wir aber nicht immer mit. Es hat also im Laufe der Jahrzehnte eben auch keine Privatjustiz gegeben, Privatrache oder so, also Mord und Totschlag, wie man befürchtet hatte.
1: Es gab ja auch mal wieder Stimmen und Forderungen, man möge jetzt einen Schlussstrich ziehen, man möge das mal beenden und irgendwann aufhören zu kramen. Und sehen Sie es auch so, dass man auch in Jahren noch nachforschen muss?
3: Ja gut, das ist ja eine Frage der Politik, das müssen die Politiker entscheiden. Ne? Natürlich ist es wichtig, so eine bisher geheime Geschichte aufzuarbeiten, aufzudecken. Und da kann man daraus lernen, auch für später, wie hat eine Diktatur funktioniert? Wie funktioniert die im Detail? Das können wir hier gut sehen.
1: So, wir lassen all diese Geschichten, die Geschichte mal langsam in uns sacken. War nicht ganz einfache Kost heute, ich weiß. In dieser spannenden, durchaus Zeitreise durch Erfurt, durch die deutsche jüngste Geschichte. Von Erfurt aus sind Sie in knapp einer Stunde in die Region Saale-Unstrut. Dahin können Sie gern mit uns den Urlaub verlängern, denn ganz entspannt geht's dazu bei Wein und Musik. Erfurt ist so ziemlich die Mitte Deutschlands, also wir haben viele Radioreisen in die benachbarten Bundesländer nach Sachsen, Sachsen-Anhalt, nach Hessen und nach Bayern. www.radioreise.de, hier gibt's all die Sendungen als Podcast zum Nachhören und die meisten Shows auch mit Texten und Fotos in unseren Blogs. www.radioreise.de, denn Radio kann auch Farbe. Ich verabschiede mich in ein paar Sprachen der Welt, die Sie auch in Erfurt ganz sicher hören werden. Goodbye, au revoir, ciao, güle gül, hey, das wird rein, ja, adios, fierti, das Letternau sowie Malachava und Shalom und auf jeden Fall tschüss.
2: Tschüssi, macht's gut, wir hoffen, es hat euch ein bisschen Spaß gemacht.
4: Das war die Radioreise mit Alex, Tim Ertl. Ich hoffe, wir sehen uns eines Tages mal in meiner Stadt und dann führe ich Sie hier entlang.
3: Andreas Boguslawski aus der Stasi-Unterlagenbehörde in Erfurt grüßt Sie recht herzlich und falls es Sie mal nach Erfurt verschlägt als Tourist oder Sie wollen jemanden besuchen und es ist schlechtes Wetter zum Beispiel oder der Weihnachtsmarkt ist hier der berühmte und Sie müssen sich mal hinsetzen, dann kommen Sie in unsere Ausstellung hier, ist unweit vom Domplatz auf den Petersberg und da können Sie sich mit der jüngeren Geschichte der Stadt Erfurt beschäftigen, nämlich mit den Stasi-Akten.
4: Das war die Radioreise mit Alex. Mein Name ist Jochen Voigt. Ich schicke allen schöne Grüße aus Thüringen, würde mich freuen, wenn Sie mal vorbeischaut hier in der Andreasstraße. Bis bald.
5: Das war die Radioreise mit Alex. Mein Name ist Yvonne Kornhaas und weitere Informationen für Ihre nächste Reise nach Erfurt finden Sie unter www.erfurt-tourismus.de.
1: Also, da wird Ihnen geholfen, meine Damen und Herren. Bleiben Sie schön reisefreudig, denn es gibt noch mindestens 1000 Orte in dieser Welt zu entdecken.
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2: Ich bin Hanna Messerschmidt. Die Krankenkassenreform ist beschlossene Sache. Nach dem Bundestag hat auch der Bundesrat zugestimmt. Die Reform soll die gesetzlichen Krankenkassen entlasten, zum Nachteil von Patienten und Kliniken, so die Kritik. Vor der Sommerpause wurde auch noch das neue Heizungsgesetz verabschiedet. Berlins regierender Bürgermeister Kai Wegner tritt nicht nochmal an. Der CDU-Politiker hat seine Spitzenkandidatur für die Wahl im September zurückgezogen. Hintergrund ist die Debatte um Wegners Krisenmanagement beim großen Stromausfall in Berlin vor einem halben Jahr. Neuer CDU-Spitzenkandidat wird Finanz- und Kultursenator Stefan Evers. Wer mit dem Auto in Belgien unterwegs ist, muss wohl bald zahlen. Das Land will ab dem kommenden Jahr eine Straßenmaut für alle Autofahrer einführen. Die Jahresvignette gibt's dann ab 90 Euro. Kameras sollen die Kennzeichen kontrollieren, die Regionen und die EU müssen noch zustimmen. Auch Spanien hat den Sprung ins Halbfinale der Fußball-WM geschafft. Das Spiel gegen Belgien haben die Spanier mit 2:1 gewonnen. Im Halbfinale wartet Vize-Weltmeister Frankreich. Auch England und Norwegen wollen eine Runde weiter. Anpfiff für das vorletzte Viertelfinalspiel ist heute Abend 23 Uhr.
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3: Aktuell gibt's bei uns einen klaren Himmel. In Heilbronn sind es 20 Grad, in Hohenlohe 19 Grad und im Ostalbkreis 18 Grad. Bis zum Morgen kühlt die Luft weiter ab, die Temperaturen sinken auf rund 17 Grad. Morgen startet ihr mit einem klaren Himmel in den Tag. Im Verlauf steigen die Werte auf bis zu 32 Grad.
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4: Achtung auf der A3 von Frankfurt in Richtung Nürnberg. Zwischen Würzburg-Heidingsfeld und Würzburg-Randersacker steht ein defektes Fahrzeug. In der Gegenrichtung auf der A3 von Würzburg nach Frankfurt gibt's ebenfalls ein liegengebliebenes Fahrzeug zwischen Helmstadt und Wertheim-Lenkfurt. Auf der A6 Richtung Nürnberg findet ihr im Bereich Kreuz-Weinsberg ein defektes Auto. Noch mehr Verkehr ausführlich zum Nachlesen findet ihr auf radioton.de und in unserer App.
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1: 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Wow, richtig gut vorgelegt. Also das muss jetzt erstmal jemand toppen.
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1: 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Wir reden drüber, wie groß die Krise wirklich ist.
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4: Ich bin Hanna Messerschmidt. Die Krankenkassenreform ist beschlossene Sache. Nach dem Bundestag hat auch der Bundesrat zugestimmt. Die Reform soll die gesetzlichen Krankenkassen entlasten, zum Nachteil von Patienten und Kliniken, so die Kritik. Vor der Sommerpause wurde auch noch das neue Heizungsgesetz verabschiedet. Berlins regierender Bürgermeister Kai Wegner tritt nicht nochmal an. Der CDU-Politiker hat seine Spitzenkandidatur für die Wahl im September zurückgezogen. Hintergrund ist die Debatte um Wegners Krisenmanagement beim großen Stromausfall in Berlin vor einem halben Jahr. Neuer CDU-Spitzenkandidat wird Finanz- und Kultursenator Stefan Evers. Wer mit dem Auto in Belgien unterwegs ist, muss wohl bald zahlen. Das Land will ab dem kommenden Jahr eine Straßenmaut für alle Autofahrer einführen. Die Jahresvignette gibt's dann ab 90 Euro. Kameras sollen die Kennzeichen kontrollieren, die Regionen und die EU müssen noch zustimmen. Auch Spanien hat den Sprung ins Halbfinale der Fußball-WM geschafft. Das Spiel gegen Belgien haben die Spanier mit 2:1 gewonnen. Im Halbfinale wartet Vize-Weltmeister Frankreich. Auch England und Norwegen wollen eine Runde weiter. Anpfiff für das vorletzte Viertelfinalspiel ist heute Abend 23 Uhr.
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5: Zur Stunde haben wir bei uns einen klaren Himmel. In Heilbronn sind es aktuell 19 Grad, in Hohenlohe 18 Grad und im Ostalbkreis 18 Grad. Im Laufe des Tages steigen die Temperaturen deutlich an, die Sonne scheint durchgehend. In der Nacht kühlt es in der gesamten Tonregion auf um die 17 Grad ab. Morgen gibt es weiterhin viel Sonne bei Höchstwerten zwischen 30 und 32 Grad.
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6: Achtung, auf der A3 von Frankfurt Richtung Nürnberg. Zwischen Würzburg-Heidingsfeld und Würzburg-Randersacker steht ein defektes Fahrzeug. Fahrt vorsichtig. 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
3: Ich bin Hanna Messerschmidt. Die Sparpläne für die Krankenkassen haben es durch Bundestag und Bundesrat geschafft. Damit die Beiträge nicht weiter steigen, gibt's Einschnitte bei den Leistungen und zusätzliche Kosten für Versicherte. Auch das Heizungsgesetz ist beschlossene Sache. Öl- und Gasheizungen sollen weiter eingebaut werden können. Kaputt heißt künftig nicht mehr gleich neu kaufen. Der Bundesrat hat grünes Licht auf das neue Recht auf Reparatur gegeben. Wer ein kaputtes Smartphone oder eine defekte Waschmaschine hat, soll die Geräte künftig einfacher und zu einem fairen Preis reparieren lassen können. Dazu werden die Hersteller verpflichtet. Sein Krisenmanagement beim großen Stromausfall in Berlin fällt Kai Wegner auf die Füße. Der regierende Bürgermeister der Stadt hat seine Kandidatur für die Wahl im September zurückgezogen. Nach dem Stromausfall im Januar gab es immer wieder Unklarheiten darüber, was Wegner wann und wie gemacht hatte. Die nächste Hitzewelle in Deutschland steht an. Schon heute wird es wieder deutlich wärmer, vor allem im Süden und Westen. Bis zu 35 Grad werden erwartet. Und die Hitze zieht sich dann bis Dienstag erstmal weiter durch. Mit neuen Temperaturrekorden rechnet der DWD aber nicht. Europameister Spanien gegen Vize-Weltmeister Frankreich. So sieht das erste Halbfinalspiel der Fußball-WM aus. Spanien hat sich im Viertelfinale mit 2:1 gegen Belgien durchgesetzt. Heute Abend steht dann das Duell England-Norwegen an. Morgen früh spielt Titelverteidiger Argentinien gegen die Schweiz.
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4: Derzeit haben wir bei uns einen klaren Himmel. In Heilbronn liegen die Temperaturen in der Nacht gerade bei 18 Grad. In Hohenlohe gibt es ebenfalls 18 Grad und im Ostalbkreis sind es 17 Grad. Im weiteren Verlauf der Nacht bleibt es weiterhin klar, die Werte gehen nur leicht zurück. Bis zum Morgen kühlt es in der gesamten Tonregion auf um die 16 bis 17 Grad ab. Morgen startet ihr mit einem klaren Himmel in den Tag. Im Tagesverlauf steigen die Temperaturen dann deutlich an und erreichen Werte um die 30 bis 32 Grad.
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5: Achtung, auf der A3 von Würzburg Richtung Frankfurt. Zwischen Helmstadt und Wertheim-Lenkfurt steht ein defektes Fahrzeug. 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
6: Ich bin Hanna Messerschmidt. Die Sparpläne für die Krankenkassen haben es durch Bundestag und Bundesrat geschafft. Damit die Beiträge nicht weiter steigen, gibt's Einschnitte bei den Leistungen und zusätzliche Kosten für Versicherte. Auch das Heizungsgesetz ist beschlossene Sache. Öl- und Gasheizungen sollen weiter eingebaut werden können. Kaputt heißt künftig nicht mehr gleich neu kaufen. Der Bundesrat hat grünes Licht auf das neue Recht auf Reparatur gegeben. Wer ein kaputtes Smartphone oder eine defekte Waschmaschine hat, soll die Geräte künftig einfacher und zu einem fairen Preis reparieren lassen können. Dazu werden die Hersteller verpflichtet. Sein Krisenmanagement beim großen Stromausfall in Berlin fällt Kai Wegner auf die Füße. Der regierende Bürgermeister der Stadt hat seine Kandidatur für die Wahl im September zurückgezogen. Nach dem Stromausfall im Januar gab es immer wieder Unklarheiten darüber, was Wegner wann und wie gemacht hatte. Die nächste Hitzewelle in Deutschland steht an. Schon heute wird es wieder deutlich wärmer, vor allem im Süden und Westen. Bis zu 35 Grad werden erwartet. Und die Hitze zieht sich dann bis Dienstag erstmal weiter durch. Mit neuen Temperaturrekorden rechnet der DWD aber nicht. Europameister Spanien gegen Vize-Weltmeister Frankreich. So sieht das erste Halbfinalspiel der Fußball-WM aus. Spanien hat sich im Viertelfinale mit 2:1 gegen Belgien durchgesetzt. Heute Abend steht dann das Duell England-Norwegen an. Morgen früh spielt Titelverteidiger Argentinien gegen die Schweiz.
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7: Zur Stunde haben wir bei uns einen klaren Himmel. In Heilbronn und in Hohenlohe sind es jeweils 18 Grad, im Ostalbkreis 17 Grad. Im Laufe des Tages steigen die Temperaturen kräftig an, dabei bleibt's durchgehend klar. Heute Nacht kühlt die Luft in der gesamten Tonregion auf um die 16 Grad ab. Morgen gibt's ähnliche Verhältnisse mit klarem Himmel. Die Höchstwerte liegen dann bei rund 32 Grad.
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8: Achtung, auf der A3 von Würzburg Richtung Frankfurt zwischen Helmstadt und Wertheim-Lengfurt. Ein defektes Fahrzeug sorgt für Gefahr. Passt da auf euch auf. 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
8: Ich bin Dirk Justus. Das Sparpaket für die Krankenkassen ist beschlossene Sache. Die Kritik an der Reform bleibt aber laut. Grüne und Linke sprechen von einem Sparpaket auf dem Rücken der Patienten. Ärzte befürchten noch längere Wartezeiten für Patienten. Die Kassen selbst rechnen trotz Entlastung mit finanziellen Engpässen. Berlins regierender Bürgermeister Kai Wegner tritt nicht nochmal an. Der CDU-Politiker hat seine Spitzenkandidatur für die Wahl im September zurückgezogen. Hintergrund ist die Debatte um Wegners Krisenmanagement beim großen Stromausfall in Berlin vor einem halben Jahr. Neuer CDU-Spitzenkandidat wird Finanz- und Kultursenator Stefan Evers. Es rollt wieder eine Hitzewelle über Deutschland. Heute sind im Westen und Süden bis zu 35 Grad drin. Auch in den nächsten Tagen bleibt es knackig warm. Der Deutsche Wetterdienst rechnet für Dienstag mit Höchsttemperaturen von bis zu 38 Grad. Zum ersten Mal seit 4 Jahren hat der britische König Charles Prinz Harry samt Familie auf seinem Landsitz in Gloucestershire empfangen. Das berichten britische Medien. Harry war vor 6 Jahren aus dem Königshaus ausgetreten. Seitdem ist das Verhältnis zu seinem Vater stark angespannt. Auch Spanien hat den Sprung ins Halbfinale der Fußball-WM geschafft. Das Spiel gegen Belgien haben die Spanier mit 2:1 gewonnen. Im Halbfinale wartet Vize-Weltmeister Frankreich. Auch England und Norwegen wollen eine Runde weiter. Anpfiff für das vorletzte Viertelfinalspiel ist heute Abend 23 Uhr.
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9: Derzeit haben wir bei uns einen strahlend blauen Himmel. In Heilbronn und in Hohenlohe liegen die Temperaturen am frühen Morgen bei jeweils 17 Grad. Im Ostalbkreis gibt es 16 Grad. Im weiteren Verlauf des Tages steigen die Werte deutlich an. Zum Nachmittag hin werden in der gesamten Tonregion um die 32 Grad erreicht. Heute Nacht kühlt es auf rund 21 Grad ab. Der Himmel bleibt klar. Morgen sieht es ähnlich aus. Dazu bleibt es trocken bei Höchstwerten um die 32 Grad.
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10: Achtung, auf der A6 in Richtung Nürnberg. Zwischen Schwäbisch Hall und Ilshofen-Wolpertshausen steht ein defektes Fahrzeug. 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
8: Ich bin Dirk Justus. Das Sparpaket für die Krankenkassen ist beschlossene Sache. Die Kritik an der Reform bleibt aber laut. Grüne und Linke sprechen von einem Sparpaket auf dem Rücken der Patienten. Ärzte befürchten noch längere Wartezeiten für Patienten. Die Kassen selbst rechnen trotz Entlastung mit finanziellen Engpässen. Berlins regierender Bürgermeister Kai Wegner tritt nicht nochmal an. Der CDU-Politiker hat seine Spitzenkandidatur für die Wahl im September zurückgezogen. Hintergrund ist die Debatte um Wegners Krisenmanagement beim großen Stromausfall in Berlin vor einem halben Jahr. Neuer CDU-Spitzenkandidat wird Finanz- und Kultursenator Stefan Evers. Es rollt wieder eine Hitzewelle über Deutschland. Heute sind im Westen und Süden bis zu 35 Grad drin. Auch in den nächsten Tagen bleibt es knackig warm. Der Deutsche Wetterdienst rechnet für Dienstag mit Höchsttemperaturen von bis zu 38 Grad. Zum ersten Mal seit 4 Jahren hat der britische König Charles Prinz Harry samt Familie auf seinem Landsitz in Gloucestershire empfangen. Das berichten britische Medien. Harry war vor 6 Jahren aus dem Königshaus ausgetreten. Seitdem ist das Verhältnis zu seinem Vater stark angespannt. Auch Spanien hat den Sprung ins Halbfinale der Fußball-WM geschafft. Das Spiel gegen Belgien haben die Spanier mit 2:1 gewonnen. Im Halbfinale wartet Vize-Weltmeister Frankreich. Auch England und Norwegen wollen eine Runde weiter. Anpfiff für das vorletzte Viertelfinalspiel ist heute Abend 23 Uhr.
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9: Derzeit haben wir bei uns einen strahlend blauen Himmel und Sonne satt. In Heilbronn und in Hohenlohe sind es am Morgen 17 Grad, im Ostalbkreis 16 Grad. Im Tagesverlauf klettern die Temperaturen weiter nach oben, die Sonne bleibt uns dabei erhalten. In der Nacht kühlt es in der gesamten Tonregion auf um die 16 Grad ab. Morgen geht's mit viel Sonne weiter, die Höchstwerte erreichen dabei 32 Grad.
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11: Achtung auf der A7 von Würzburg Richtung Ulm. Zwischen Feuchtwangen West und Dinkelsbühl-Fichtenau steht ein defektes Fahrzeug. Auch auf der A6 von Heilbronn Richtung Nürnberg gibt es zwischen Schwäbisch Hall und Ilshofen-Wolpertshausen eine Gefahrenstelle durch ein defektes Fahrzeug. 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
8: Ich bin Dirk Justus. Umweltschützer kritisieren die jetzt beschlossene Lockerung beim Heizungsgesetz scharf. Mit ihr ist der Einbau neuer Öl- und Gasheizungen doch wieder länger möglich. Das widerspricht aber den gesetzlichen Klimazielen, sagt die Deutsche Umwelthilfe. Sie will eine Verfassungsbeschwerde einreichen. Sein Krisenmanagement beim großen Stromausfall in Berlin fällt Kai Wegner auf die Füße. Der regierende Bürgermeister der Stadt hat seine Kandidatur für die Wahl im September zurückgezogen. Nach dem Stromausfall im Januar gab es immer wieder Unklarheiten darüber, was Wegner wann und wie gemacht hatte. Die nächste Hitzewelle in Deutschland steht an. Schon heute wird es wieder deutlich wärmer, vor allem im Süden und Westen. Bis zu 35 Grad werden erwartet und die Hitze zieht sich dann bis Dienstag erstmal weiter durch. Mit neuen Temperaturrekorden rechnet der DWD aber nicht. In Berlin ist die Polizei wegen einer Geiselnahme im Großeinsatz. Ein Mann hat am Abend kurz nach Ladenschluss in einem Supermarkt eine Frau in seine Gewalt genommen. Die Hintergründe der Tat sind noch unbekannt. Die Polizei hat Kontakt zu dem Geiselnehmer. Europameister Spanien gegen Vize-Weltmeister Frankreich. So sieht das erste Halbfinalspiel der Fußball-WM aus. Spanien hat sich im Viertelfinale mit 2:1 gegen Belgien durchgesetzt. Heute Abend steht dann das Duell England gegen Norwegen an. Morgen früh spielt Titelverteidiger Argentinien gegen die Schweiz.
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9: Aktuell haben wir bei uns einen strahlend blauen Himmel. In Heilbronn und in Hohenlohe liegen die Temperaturen am Morgen jeweils bei 18 Grad. Im Ostalbkreis gibt es 17 Grad. Im Laufe des Tages steigen die Werte weiter an. Die Sonne scheint durchgehend. In der Nacht kühlt es in der gesamten Tonregion auf rund 16 Grad ab. Morgen geht's mit viel Sonne weiter. Dazu klettern die Temperaturen auf Werte um die 32 Grad.
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10: Achtung auf der A8 von München Richtung Stuttgart zwischen Mühlhausen und Eichelberg. Da steht ein defektes Fahrzeug. Ebenfalls auf der A8 in der Gegenrichtung von Stuttgart nach München zwischen Eichelberg und Mühlhausen ein weiteres defektes Fahrzeug. Auf der A7 von Würzburg Richtung Ulm zwischen Feuchtwangen West und Dinkelsbühl-Fichtenau. Achtung, auch hier steht ein defektes Fahrzeug. 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
14: Ich bin Dirk Justus. Umweltschützer kritisieren die jetzt beschlossene Lockerung beim Heizungsgesetz scharf. Mit ihr ist der Einbau neuer Öl- und Gasheizungen doch wieder länger möglich. Das widerspricht aber den gesetzlichen Klimazielen, sagt die Deutsche Umwelthilfe. Sie will eine Verfassungsbeschwerde einreichen. Sein Krisenmanagement beim großen Stromausfall in Berlin fällt Kai Wegner auf die Füße. Der regierende Bürgermeister der Stadt hat seine Kandidatur für die Wahl im September zurückgezogen. Nach dem Stromausfall im Januar gab es immer wieder Unklarheiten darüber, was Wegner wann und wie gemacht hatte. Die nächste Hitzewelle in Deutschland steht an. Schon heute wird es wieder deutlich wärmer, vor allem im Süden und Westen. Bis zu 35 Grad werden erwartet und die Hitze zieht sich dann bis Dienstag erstmal weiter durch. Mit neuen Temperaturrekorden rechnet der DWD aber nicht. In Berlin ist die Polizei wegen einer Geiselnahme im Großeinsatz. Ein Mann hat am Abend kurz nach Ladenschluss in einem Supermarkt eine Frau in seine Gewalt genommen. Die Hintergründe der Tat sind noch unbekannt. Die Polizei hat Kontakt zu dem Geiselnehmer. Europameister Spanien gegen Vize-Weltmeister Frankreich. So sieht das erste Halbfinalspiel der Fußball-WM aus. Spanien hat sich im Viertelfinale mit 2:1 gegen Belgien durchgesetzt. Heute Abend steht dann das Duell England gegen Norwegen an. Morgen früh spielt Titelverteidiger Argentinien gegen die Schweiz.
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15: Aktuell haben wir bei uns einen strahlend blauen Himmel. In Heilbronn und in Hohenlohe liegen die Temperaturen am Morgen bei 19 Grad, im Ostalbkreis sind es 18 Grad. Im Tagesverlauf kommt die Sonne durch und lässt die Werte auf bis zu 32 Grad steigen. In der Nacht kühlt es in der gesamten Thonregion auf rund 16 Grad ab. Morgen geht's mit viel Sonne weiter, die Höchstwerte liegen bei etwa 32 Grad.
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17: Achtung, auf der A8 von München Richtung Stuttgart. Zwischen Mühlhausen und Eichelberg steht ein defektes Fahrzeug. Dasselbe auf der A8 in der Gegenrichtung von Stuttgart Richtung München. Zwischen Eichelberg und Mühlhausen ebenfalls ein defektes Fahrzeug als Gefahr. 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
14: Ich bin Dirk Justes. Das Sparpaket für die Krankenkassen ist beschlossene Sache. Die Kritik an der Reform bleibt aber laut. Grüne und Linke sprechen von einem Sparpaket auf dem Rücken der Patienten. Ärzte befürchten noch längere Wartezeiten für Patienten. Die Kassen selbst rechnen trotz Entlastung mit finanziellen Engpässen. Berlins regierender Bürgermeister Kai Wegner tritt nicht nochmal an. Der CDU-Politiker hat seine Spitzenkandidatur für die Wahl im September zurückgezogen. Hintergrund ist die Debatte um Wegners Krisenmanagement beim großen Stromausfall in Berlin vor einem halben Jahr. Neuer CDU-Spitzenkandidat wird Finanz- und Kultursenator Stefan Evers. Im südspanischen Andalusien kämpfen hunderte Einsatzkräfte weiter gegen einen verheerenden Waldbrand. Mindestens 12 Menschen sind dabei ums Leben gekommen. Einige werden noch vermisst. Große Feuer halten aktuell ganz Südeuropa in Atem, zuletzt auch Frankreich, Portugal und Griechenland. Der Social-Media-Konzern Meta wehrt sich gegen Vorwürfe der EU-Kommission. Instagram und Facebook seien absichtlich so gestaltet, dass sie süchtig machen. Man habe dafür spezielle Angebote für Minderjährige. Die hält Brüssel nicht für ausreichend und droht mit einer Milliardenstrafe. Auch Spanien hat den Sprung ins Halbfinale der Fußball-WM geschafft. Das Spiel gegen Belgien haben die Spanier mit 2:1 gewonnen. Im Halbfinale wartet Vize-Weltmeister Frankreich. Auch England und Norwegen wollen eine Runde weiter. Anpfiff für das vorletzte Viertelfinalspiel ist heute Abend 23 Uhr.
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4: Derzeit haben wir bei uns einen strahlend blauen Himmel. In Heilbronn und in Hohenlohe liegen die Temperaturen am Morgen jeweils bei 20 Grad, im Ostalbkreis sind es 18 Grad. Im Verlauf des Tages kommt immer wieder die Sonne durch, die Werte steigen auf bis zu 32 Grad. In der Nacht kühlt es ab auf rund 16 Grad. Morgen gibt es ähnliche Temperaturen bei weiterhin viel Sonne und klarem Himmel.
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10: Auf der A6 von Heilbronn Richtung Nürnberg gibt es im Bereich der Anschlussstelle Schwäbisch Hall eine Gefahrenstelle durch ein defektes Fahrzeug. Auch auf der A3 von Frankfurt Richtung Würzburg müsst ihr zwischen Wertheim-Lenkfurt und Helmstadt mit einem defekten Fahrzeug rechnen. Noch mehr Verkehr ausführlich zum Nachlesen findet ihr auf radioton.de und in unserer App.
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0: Ja, nicht nur die WM ist im Viertelfinale, sondern auch das Spiel, das euren Kopf so richtig zum Salat macht. Deswegen Kopfsalat. Ihr habt mitgespielt, die Besten von euch treten aktuell in den Viertelfinals gegeneinander an. Wie bei der WM auch. Geht ja immerhin um 1.000 € bei uns. Unter dem Motto, falsch ist richtig und richtig ist falsch, hat bei Max Peter am Nachmittag diese Woche den Einzug ins Halbfinale geschafft. Stefan aus Weikersheim-Laudenbach.
2: Los geht's.
3: Heute um 22 Uhr spielt Frankreich gegen Marokko im WM-Viertelfinale.
4: Falsch.
3: Der Rasen heute Abend ist von Maulwurfshügeln durchlöchert.
4: Richtig.
3: Fußball spielt man auf 4 Tore.
4: Falsch.
3: Richtig. Vuvuzelas sind zurück.
4: Falsch.
3: Torwart-Gigant Oliver Kahn ist jünger als Manuel Neuer.
4: Richtig.
3: Die kleinsten Spieler findet man gewöhnlich im Tor.
4: Richtig.
3: Früher war der WM-Rasen blau.
4: Richtig.
0: Ab Montag, da könnt ihr wieder miträtseln. Immer morgens um 10 nach 7 und zum Feierabend um 16.15 Uhr geht's um den Einzug ins Halbfinale.
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2: Megis, echt jetzt?
3: Mhm.
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19: Aktuell gibt's bei uns einen strahlend blauen Himmel und viel Sonne. In Heilbronn und in Hohenlohe haben wir gerade 21 Grad, im Ostalbkreis sind es 19 Grad. Im Laufe des Tages steigen die Temperaturen weiter an. Zum Abend hin liegen die Werte in der gesamten Tonregion um die 30 Grad. In der Nacht kühlt es auf rund 17 Grad ab, der Himmel bleibt weiterhin klar. Morgen startet ihr ebenfalls mit viel Sonne in den Tag. Die Höchstwerte erreichen dann 32 Grad.
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21: Achtung, auf der A6 von Heilbronn Richtung Nürnberg zwischen Neuenstein und Kupferzell. Hier gibt es ein defektes Fahrzeug. Ebenfalls Vorsicht auf der A3 Frankfurt Richtung Würzburg zwischen Wertheim-Lenkfurt und Helmstadt wegen einem liegen gebliebenen Auto. Noch mehr Verkehr ausführlich zum Nachlesen findet ihr auf radioton.de und in unserer App.

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32: Ich bin Dirk Justus. Eine Geiselnahme hält die Berliner Polizei in Atem. Ein Mann hat am Abend eine Frau in seine Gewalt gebracht und sich mit ihr in einem Supermarkt verschanzt. Die Hintergründe der Tat sind noch unklar. Spezialkräfte sind im Einsatz. Die Beamten stehen in Kontakt mit dem Geiselnehmer. Umweltschützer kritisieren die jetzt beschlossene Lockerung beim Heizungsgesetz scharf. Mit ihr ist der Einbau neuer Öl- und Gasheizungen doch wieder länger möglich. Das widerspricht aber den gesetzlichen Klimazielen, sagt die Deutsche Umwelthilfe. Sie will eine Verfassungsbeschwerde einreichen. Die nächste Hitzewelle in Deutschland steht an. Schon heute wird es wieder deutlich wärmer, vor allem im Süden und Westen. Bis zu 35 Grad werden erwartet und die Hitze zieht sich dann bis Dienstag erstmal weiter durch. Mit neuen Temperaturrekorden rechnet der DWD aber nicht. Ein Streit zwischen Apple und ChatGPT-Entwickler OpenAI landet vermutlich vor Gericht. Der iPhone-Hersteller hat jetzt in Kalifornien geklagt. Der Vorwurf, OpenAI soll Mitarbeiter von Apple abwerben und Geschäftsgeheimnisse stehlen. Die Klage zielt auch auf einige Ex-Mitarbeiter ab, die jetzt bei OpenAI arbeiten. Europameister Spanien gegen Vize-Weltmeister Frankreich. So sieht das erste Halbfinalspiel der Fußball-WM aus. Spanien hat sich im Viertelfinale mit 2:1 gegen Belgien durchgesetzt. Heute Abend steht dann das Duell England gegen Norwegen an. Morgen früh spielt Titelverteidiger Argentinien gegen die Schweiz.
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0: Derzeit haben wir bei uns einen strahlend blauen Himmel. In Heilbronn und in Hohenlohe liegen die Temperaturen am Vormittag bei jeweils 22 Grad. Im Ostalbkreis sind es 21 Grad. Im Tagesverlauf kommt die Sonne richtig durch und die Werte steigen auf bis zu 32 Grad an. In der Nacht kühlt es in der gesamten Thonregion auf rund 16 Grad ab. Morgen geht's mit viel Sonne weiter. Dabei bleibt's trocken bei Höchstwerten um die 32 Grad.
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2: Achtung auf der A81 von Würzburg Richtung Heilbronn zwischen Gerchsheim und Tauberbischofsheim. Da steht ein defektes Fahrzeug. Auf der A6 Heilbronn Richtung Nürnberg gibt's gleich zwei Problemstellen. Ein defektes Auto zwischen Schwäbisch Hall und Ilshofen-Wolpertshausen sowie eins zwischen Neuenstein und Kupferzell. In der Gegenrichtung von Nürnberg nach Heilbronn müsst ihr ebenfalls zwischen dem Kreuz Weinsberg und Heilbronn-Neckarsulm mit einem liegen gebliebenen Wagen rechnen. Noch mehr Verkehr, ausführlich zum Nachlesen, findet ihr auf radioton.de und in unserer App.
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0: die Toten Hosen bei Radio Tone an diesem Samstag. Und wir schauen zurück auf die Highlights der Woche. Und da haben wir diese Woche den Blick geworfen bei uns auch nach Frankreich, Portugal, Spanien und Griechenland. Unter anderem dort wüten ja gerade überall heftige Waldbrände. Auch eben in Regionen, in die viele von uns eigentlich zum Urlaub machen fahren. Bisschen weniger als 3 Wochen, jetzt noch bis zu den Sommerferien bei uns. Worauf wir bei unserer Urlaubsplanung achten sollten, das haben wir mal nachgefragt bei Thorsten Schäfer vom Deutschen Reiseverband. Das Zauberwort, wenn man so will, ist ja Pauschalreise. Warum denn?
1: Reiseveranstalter sind in der Pflicht natürlich, wenn etwas passiert, wie ein Waldbrand, dass die Gäste, die eine Pauschalreise bei einem Reiseveranstalter gebucht haben, dort informiert werden und notfalls auch in andere Hotels untergebracht werden, sie in Sicherheit gebracht werden. Dementsprechend sind die Gäste rundherum versorgt, wenn man eine Pauschalreise bei einem Reiseveranstalter gebucht hat.
0: Ja, in Frankreich und in anderen Ländern, da wüten die Waldbrände ja schon. Was ist denn jetzt, wenn ich eben vorhabe, in den Sommerferien, die ja noch ein paar Tage zumindest hin sind, in eins der Gebiete fahre, wo es jetzt schon brennt?
1: Wer erst in einigen Monaten oder Wochen eine Reise antritt in Richtung Südeuropa, sollte sich natürlich immer informiert halten. Aber wenn es erst in ein paar Wochen die Abreise ist, dann ist natürlich jetzt noch keine zwingende Notwendigkeit, hier eine Reise quasi auch vom Reiseveranstalter abzusagen. Der informiert aktiv, sollte eine Reise nicht durchführbar sein.
0: Ja, also nichts überstürzen erstmal. Wer eine Individualreise hat und sich selbst alles zusammengebucht hat, wie Unterkünfte, Flüge etc., der hat es ein bisschen schwerer. Aber immerhin, nach deutschem Recht gilt, wird eine Leistung, für die man bezahlt hat, nicht erbracht. Zum Beispiel, weil das Hotel wegen Feuer gesperrt ist. Dann hat man Anspruch drauf, sein Geld zurückzubekommen. Ihr hört Radio Ton am Samstag. Ich bin Patrick Berger. Das ist Alex Warren. Guten Morgen.

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17: Derzeit gibt's bei uns einen strahlend blauen Himmel und ordentlich Sonne. In Heilbronn liegen die Temperaturen am Vormittag bei 23 Grad. In Hohenlohe sind's ebenfalls 23 Grad und im Ostalbkreis gibt's 23 Grad. Im Laufe des Tages klettern die Werte weiter. Zum Nachmittag hin werden bis zu 32 Grad erreicht. In der Nacht kühlt die Luft in der gesamten Tonregion auf um die 16 Grad ab. Dabei bleibt's durchgehend klar. Morgen startet ihr ebenfalls mit einem klaren Himmel. Die Höchstwerte liegen dann ähnlich wie heute bei rund 32 Grad.
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19: Achtung, auf der A81 von Würzburg Richtung Heilbronn im Bereich Kreuz-Weinsberg steht ein defektes Fahrzeug. Ebenfalls auf der A81 zwischen Gerchsheim und Tauberbischofsheim gibt es ein liegen gebliebenes Auto. Auf der A8 von Stuttgart Richtung München zwischen Eichelberg und Mühlhausen blockiert ebenfalls ein kaputtes Fahrzeug die Strecke. Außerdem auf der A6 von Nürnberg Richtung Heilbronn zwischen dem Kreuz Weinsberg und Heilbronn-Neckarsulm steht ein defektes Fahrzeug. Noch mehr Verkehr ausführlich zum Nachlesen findet ihr auf radioton.de und in unserer App.

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21: Ich bin Dirk Justus. Aufatmen in Berlin. Die Geisel aus dem Supermarkt in Marienfelde ist befreit. Seit dem Abend hatte sich ein Mann dort mit der Frau verschanzt. Die Polizei war mit einem Großaufgebot im Einsatz und konnte den Täter schließlich überwältigen. Die Hintergründe der Tat sind weiter unklar. Nachdem US-Präsident Trump die Waffenruhe im Iran-Krieg aufgekündigt hat, will er nun offenbar wieder verhandeln. Bedingung: Der Iran soll eine Garantie dafür geben, dass die Meerenge von Hormuz frei ist. Im Gegensatz zu Trump betont der Iran allerdings, dass man gar nicht um Gespräche gebeten hat. Viele Firmen in Deutschland sind nicht bereit, hier zu investieren. Das zeigt eine Konjunkturumfrage des Instituts der deutschen Wirtschaft, schreibt die Welt am Sonntag. Demnach verzichtet jedes fünfte Unternehmen vollständig auf Investitionen. Als Gründe werden vor allem Regulierung und hohe Arbeitskosten durch Steuern und Energiekosten genannt. Norwegens Fußballstar Erling Haaland erobert gerade das Internet im Sturm und hat in Peru offenbar besonders treue Fans. Fast 500 neugeborene Babys haben dort den Namen Haaland bekommen, so die Meldebehörde. Und vielleicht werden es noch mehr, wenn Norwegen es am Abend ins WM-Halbfinale schafft.
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0: Derzeit haben wir bei uns einen strahlend blauen Himmel. In Heilbronn und in Hohenlohe liegen die Temperaturen am Vormittag bei rund 25 Grad. Im Ostalbkreis gibt es etwa 24 Grad. Im weiteren Verlauf des Tages kommt immer wieder die Sonne durch, wobei die Werte bis zum Nachmittag auf um die 32 Grad steigen. In der Nacht sinken die Temperaturen in der gesamten Thon-Region auf rund 16 Grad. Morgen geht's mit einem klaren Himmel weiter. Dazu bleiben die Höchstwerte bei etwa 30 bis 32 Grad.
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2: Achtung, auf der A3 Frankfurt Richtung Nürnberg zwischen Würzburg-Heidingsfeld und Würzburg-Randersacker. Dort steht ein defektes Fahrzeug. Auch auf der A6 Heilbronn Richtung Nürnberg zwischen Neuenstein und Kupferzell blockiert ein liegengebliebenes Auto die Straße. Auf der A81 Würzburg Richtung Heilbronn zwischen Gerchsheim und Tauberbischofsheim gibt's ebenfalls ein defektes Fahrzeug. Schließlich noch auf der A8 München Richtung Stuttgart zwischen Ulm-West und Merklingen. Auch hier sorgt ein kaputtes Auto für Gefahr. Noch mehr Verkehr ausführlich zum Nachlesen findet ihr auf radioton.de und in unserer App.
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0: Patrick Berger hier in Vertretung für Wetterfrau Bad Lied-Villers. Wir schauen zurück, was uns diese Woche bewegt hat.
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0: Ja, und da können wir ordentlich wie mit Rätseln aktuell wieder. Eine Woche dauert's noch, dann wissen wir, wer die 1000 Euro gewinnt. Geht ihr um unseren Kopfsalat, wir stellen Thesen auf rund um die WM. Ihr sagt, ob die richtig sind oder falsch, aber immer das Gegenteil antworten. Falsch heißt richtig, richtig heißt falsch. Das ist das Motto. Alle, die unsere Vorrunde geschafft haben, die sind im großen Lostopf und dürfen mit ein bisschen Glück, wie bei der großen WM, nochmal gegeneinander antreten. In unseren Viertelfinals. Und der Gewinner qualifiziert sich dann fürs Halbfinale. Und das hat gestern Gürtschan aus Öhringen bei Caro und dem Megas am Morgen sensationell geschafft.
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2: Beim Viertelfinale muss man einen Kuchen möglichst genau vierteln.
3: Richtig.
2: Fußball spielt man in der Regel barfuß.
3: Richtig.
2: Jogi Löw ist ehemaliger deutscher Bundestrainer.
3: Falsch.
2: Wer Weltmeister wird, bekommt einen neuen Stern aufs Trikot.
3: Falsch.
2: Spielt jemand besonders fair, bekommt er die rote Karte.
3: Richtig.
2: Donald Trump ist Trikotsponsor der deutschen Nationalmannschaft.
3: Richtig.
2: Ein Fußball ist in der Regel rund.
3: Falsch.
2: Falsch. Hui, Gürtschan. Starke Runde.
4: Boah.
2: Wirklich stark. 7 Boah. Richtig falsche. Wow, richtig gut vorgelegt.
0: Ja, boah, da muss man ordentlich umdenken, aber Gürtschan, der hat's geschafft, der kann's. Ab Montag, da können wir dann gemeinsam wieder miträtseln, immer morgens um 10 nach 7 und zum Feierabend um 16.15 Uhr.
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12: Derzeit haben wir bei uns einen strahlend blauen Himmel und Sonne satt. In Heilbronn und in Hohenlohe liegen die Temperaturen am Vormittag bei 26 Grad. Im Ostalbkreis gibt es 25 Grad. Im Tagesverlauf klettern die Werte weiter nach oben. Bis zum Nachmittag sind 32 Grad drin. In der Nacht kühlt es in der gesamten Tonregion auf 16 bis 17 Grad ab. Morgen startet ihr wieder mit viel Sonne. Im Verlauf erreichen die Temperaturen ähnliche Werte wie heute.
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16: Achtung, auf der A3 Würzburg Richtung Frankfurt zwischen Helmstadt und Wertheim-Lengfurt. Hier liegt ein Metallteil auf der Fahrbahn. Auf der A7 Ulm Richtung Würzburg gibt es zwischen Gollhofen und Marktbreit ein defektes Fahrzeug. Ihr trefft auch auf der A3 Frankfurt Richtung Nürnberg zwischen Würzburg-Heidingsfeld und Würzburg-Randersacker auf ein defektes Fahrzeug. Weiterhin Achtung, auf der A6 Heilbronn Richtung Nürnberg zwischen Neuenstein und Kupferzell ebenfalls ein defektes Fahrzeug. Noch mehr Verkehr ausführlich zum Nachlesen findet ihr auf radioton.de und in unserer App.

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15: Ich bin Dirk Justus. Die Berliner Polizei hat eine Geisel aus einem Supermarkt befreit. Seit dem Abend hatte sich ein Mann dort mit der Frau verschanzt. Der Täter soll bewaffnet gewesen sein und drohte mit Gewalt. Am Vormittag erfolgte dann der Zugriff durch Spezialkräfte. Die Hintergründe der Tat sind weiter unklar. US-Präsident Trump will im Iran-Krieg offenbar weiter verhandeln. Bedingung soll eine Garantie sein, dass die Seestraße von Hormuz frei ist. Der Iran betont allerdings, dass man gar nicht nach Gesprächen gefragt hat. Trump hatte die Feuerpause zuletzt aufgekündigt. KI-generierte Musik überflutet schon heute die großen Streaming-Plattformen. Internationale Branchenverbände schlagen jetzt ein Kennzeichnungssystem vor. Die Fans wollen wissen, ob und wie KI genutzt wurde, heißt es zur Begründung. Geplant ist allerdings nur ein freiwilliges Modell. Die nächste Hitzewelle in Deutschland steht an. Schon heute wird es wieder deutlich wärmer, vor allem im Süden und Westen. Bis zu 35 Grad werden erwartet und die Hitze zieht sich dann bis Dienstag erstmal weiter durch. Mit neuen Temperaturrekorden rechnet der DWD aber nicht. Wer mit dem Auto in Belgien unterwegs ist, muss wohl bald zahlen. Das Land will ab dem kommenden Jahr eine Straßenmaut für alle Autofahrer einführen. Die Jahresvignette gibt's dann ab 90 Euro. Kameras sollen die Kennzeichen kontrollieren. Die Region und die EU müssen noch zustimmen.
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2: Aktuell gibt's bei uns einen strahlend blauen Himmel. In Heilbronn haben wir am späten Vormittag 27 Grad, in Hohenlohe sind es 27 Grad und im Ostalbkreis 26 Grad. Die Sonne scheint weiter kräftig, bis zum Nachmittag steigen die Werte auf rund 32 Grad. In der Nacht kühlt es auch um die 18 bis 20 Grad ab. Morgen bleibt's bei klarem Himmel, die Temperaturen erreichen erneut Werte um die 31 Grad.
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16: Aufgepasst! Auf der A3 Frankfurt Richtung Nürnberg zwischen Würzburg-Heidingsfeld und Würzburg-Randersacker. Hier steht ein defektes Fahrzeug. Auch auf der A81 Heilbronn Richtung Stuttgart gibt's Probleme zwischen der Anschlussstelle Pleidelsheim. Achtet darauf, hier ist ein weiteres defektes Fahrzeug. Auf der A6 Mannheim Richtung Heilbronn gibt es ebenfalls ein defektes Fahrzeug zwischen Sinsheim und Sinsheim Süd. Und auf der A3 Würzburg Richtung Frankfurt zwischen Helmstadt und Wertheim-Lenkfurt solltet ihr auf Metallteile auf der Fahrbahn achten. Noch mehr Verkehr ausführlich zum Nachlesen findet ihr auf radioton.de und in unserer App.
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0: Der Samstagvormittag heute mit Patrick Berger. Wir schauen nochmal auf die Highlights der Woche zurück.
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0: Das vorletzte WM-Wochenende läuft. Ja, nächste Woche Sonntag schon das große Finale. Ich vermisse es jetzt schon, muss ich sagen, so ein bisschen. Auch wenn ich gar kein großer Fußballfan bin. Aber diese ganzen Geschichten drumherum, die sind es halt auch irgendwie. Und welche, die ein bisschen bekannt sind für gute Geschichten drumherum, sind die Norweger. Heute Abend, 23 Uhr, sind sie dran gegen England. Und Erling Haaland, der geht gerade viral, nicht nur wegen seiner sportlichen Leistung. Hat einen anderen Grund. Radio-Ton-WM-Experte Maxi hat das diese Woche in der Radio-Ton-Morning-Show mit Caro und dem Baggis mal aufgedröselt.
2: Haaland, der Superstar von Norwegen, hat nämlich schon vor gut 10 Jahren als Jugendlicher einen Song rausgebracht. Das wirklich Coole ist jetzt, dass der norwegische DJ Kygo den Song jetzt geremixt hat. Normalerweise arbeitet er ja mit Größen wie Ed Sheeran zusammen. Mhm. Jetzt hat Kygo aber sein Versprechen eingelöst. Wenn Haaland gegen Brasilien trifft, dann macht er was mit dem alten Song. Haaland, der hat gleich 2-mal getroffen und damit schon der norwegische Hühner jetzt gleich mal an Platz 1 der norwegischen iTunes-Charts.
3: So, jetzt hast du uns alle heiß gemacht, jetzt müssen wir auch mal reinhören hier. Okay, ich verstehe zwar gar nichts, aber ich habe jetzt schon Ohrwurm. Also danke dafür schon mal.
0: Ja, also Haaland kann schon gut singen, aber ich würde sagen, Michael Schulte kann es noch ein bisschen besser.
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17: Derzeit haben wir bei uns einen strahlend blauen Himmel und Sonnenschein satt. In Heilbronn gibt's 28 Grad, in Hohenlohe 27 Grad und im Ostalbkreis 26 Grad. Im Laufe des Nachmittags klettern die Werte weiter nach oben. Die Sonne bleibt uns dabei durchgehend erhalten. Heute Nacht kühlt's in der gesamten Tonregion auf 16 bis 17 Grad ab. Der klare Himmel bleibt bestehen. Morgen geht's ähnlich weiter. Tagsüber steigen die Temperaturen erneut auf knapp über 30 Grad bei weiterhin viel Sonne.
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19: Auf der A81 von Würzburg Richtung Heilbronn gibt's im Bereich der Anschlussstelle Weinsberg-Ellhofen ein defektes Fahrzeug. Achtet dort besonders gut auf den Verkehr. Weiter auf der A3 von Frankfurt Richtung Würzburg findet ihr zwischen Würzburg-Kist und Würzburg-Heidingsfeld Gegenstände auf der Fahrbahn und ein defektes Auto blockiert den Standstreifen. Passt auf, wenn ihr da unterwegs seid. In der Gegenrichtung auf der A81 Richtung Stuttgart steht zwischen Ilsfeld und Mundelsheim ebenfalls ein defektes Fahrzeug. Und auf der A3 von Frankfurt Richtung Nürnberg trefft ihr zwischen Würzburg-Heidingsfeld und Würzburg-Randersacker nochmal auf ein defektes Fahrzeug. Bleibt da besonders aufmerksam. Noch mehr Verkehr ausführlich zum Nachlesen findet ihr auf radioton.de und in unserer App.

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10: Ich bin Dirk Justes. Aufatmen in Berlin. Die Geisel aus dem Supermarkt in Marienfelde ist befreit. Seit dem Abend hatte sich ein Mann dort mit der Frau verschanzt. Die Polizei war mit einem Großaufgebot im Einsatz und konnte den Täter schließlich überwältigen. Die Hintergründe der Tat sind weiter unklar. Nachdem US-Präsident Trump die Waffenruhe im Irankrieg aufgekündigt hat, will er nun offenbar wieder verhandeln. Bedingung: Der Iran soll eine Garantie dafür geben, dass die Meerenge von Hormuz frei ist. Im Gegensatz zu Trump betont der Iran allerdings, dass man gar nicht um Gespräche gebeten hat. Was von Menschen gemacht ist und wo KI dahinter steckt, das lässt sich auch bei Musik immer schwerer sagen. Internationale Musikverbände schlagen jetzt eine Kennzeichnung vor. Fans wollen wissen, ob und wie KI genutzt wurde, heißt es zur Begründung. Geplant ist allerdings nur ein freiwilliges Modell. Die Verhandlungen um die deutsche Bundestrainernachfolge laufen. In New York hat es nun das erste Treffen von DFB-Bundesliga und Jürgen Klopp gegeben, schreibt die Bild. Klopp gilt als Wunschkandidat und hat offensichtlich auch Lust auf den Job. Die Gespräche mit Klopps bisherigem Arbeitgeber Red Bull stehen noch aus. Im Viertelfinale der Fußball-WM steigt heute das Duell der Sturmgiganten Norwegen mit Erling Haaland und England mit Harry Kane. Die Engländer sind leicht favorisiert, dürfen die Norweger aber nicht unterschätzen. Anstoß in Miami ist 23 Uhr unserer Zeit. Später muss die Schweiz gegen Titelverteidiger Argentinien ran.
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11: Derzeit gibt es bei uns einen strahlend blauen Himmel.
5: In Heilbronn liegen die Temperaturen am späten Vormittag bei 29 Grad, in Hohenlohe bei 28 Grad und im Ostalbkreis bei 27 Grad. Im weiteren Tagesverlauf klettert das Thermometer weiter nach oben. Gegen Nachmittag werden in der gesamten Tonregion um die 32 Grad erreicht. In der Nacht kühlt es auf rund 16 bis 17 Grad ab. Morgen scheint erneut die Sonne. Die Werte steigen auf ähnliche Höchstwerte wie heute.
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11: A6 Mannheim Richtung Heilbronn. Zwischen Bad Rappenau und Heilbronn unter Eisesheim. Aufgepasst, ein defektes Fahrzeug. Vorsicht auch auf der A81 Würzburg Richtung Heilbronn im Bereich Anschlussstelle Weinsberg-Ellhofen. Hier gibt es ebenfalls ein defektes Fahrzeug. A3 Frankfurt Richtung Nürnberg. Zwischen Würzburg-Heidingsfeld und Würzburg-Randersacker. Ein defektes Fahrzeug sorgt ebenfalls für eine gefährliche Situation. Und nochmal A6 Mannheim Richtung Heilbronn zwischen Sinsheim und Sinsheim Süd. Auch hier ein defektes Fahrzeug. Noch mehr Verkehr, ausführlich zum Nachlesen, findet ihr auf radioton.de und in unserer App.
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15: Aktuell gibt es bei uns einen strahlend blauen Himmel. In Heilbronn liegen die Temperaturen am Mittag bei 29 Grad, in Hohenlohe sind es 28 Grad und im Ostalbkreis 28 Grad. Im weiteren Tagesverlauf bleibt es sonnig, die Werte steigen zum Nachmittag hin auf 32 Grad. In der Nacht kühlt es auf 16 bis 17 Grad ab. Morgen zeigt sich wieder viel Sonne bei Höchstwerten um die 32 Grad.
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17: Achtung, auf der A81 Würzburg Richtung Heilbronn im Bereich Kreuz-Weinsberg steht ein defektes Fahrzeug. Auf der A7 Ulm Richtung Würzburg gibt es zwischen Marktbreit und Kitzingen Gegenstände auf dem Standstreifen. Ein Auspuff ist dort liegen geblieben. Auf der A6 Mannheim Richtung Heilbronn steht zwischen Bad Rappenau und Heilbronn/Untereisesheim ein defektes Fahrzeug. Ebenso auf der A3 Frankfurt Richtung Nürnberg findet ihr zwischen Würzburg-Heidingsfeld und Würzburg-Randersacker ein defektes Fahrzeug. Noch mehr Verkehr ausführlich zum Nachlesen findet ihr auf radioton.de und in unserer App.

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14: Ich bin Dirk Justus. Die Berliner Polizei hat eine Geisel aus einem Supermarkt befreit. Seit dem Abend hatte sich ein Mann dort mit der Frau verschanzt. Der Täter soll bewaffnet gewesen sein und drohte mit Gewalt. Am Vormittag erfolgte dann der Zugriff durch Spezialkräfte. Die Hintergründe der Tat sind weiter unklar. Die Rufe nach einer Verschiebung der deutschen Klimaziele werden lauter. Vertreter aus Politik, Wirtschaft und Gewerkschaften fordern in der Welt am Sonntag, erst 2050 CO2-neutral zu werden. So wie das die EU vorschreibt. In der deutschen Zielmarke 2045 sehen sie eine unnötige Belastung für die Industrie. US-Präsident Trump will im Iran-Krieg offenbar weiter verhandeln. Bedingung soll eine Garantie sein, dass die Seestraße von Hormuz frei ist. Der Iran betont allerdings, dass man gar nicht nach Gesprächen gefragt hat. Trump hatte die Feuerpause zuletzt aufgekündigt. Spitzenmeeting zur Bundestrainernachfolge in New York. Die Chefs von DFB und Bundesliga haben sich erstmals mit Jürgen Klopp getroffen, schreibt die Bild. Klopp gilt als Wunschkandidat und hat offensichtlich Lust auf den Job. Sein bisheriger Arbeitgeber Red Bull hat aber noch ein Wörtchen mitzureden. Bei der Fußball-WM hat die Schweiz in der Nacht einen dicken Brocken vor der Brust. Das Team von Coach Murat Yakin trifft im Viertelfinale in Kansas City auf Titelverteidiger Argentinien. Trotzdem rechnet sich die Schweiz was aus, hatten sich Messi und Co. doch zuletzt schwer getan. Davor spielt noch Norwegen gegen England.
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2: Aktuell zeigt sich bei uns ein strahlend blauer Himmel. In Heilbronn haben wir zur Mittagszeit 30 Grad, in Hohenlohe sind es 29 Grad und im Ostalbkreis 28 Grad. Im weiteren Tagesverlauf klettern die Werte weiter nach oben. Bis zum Abend hin bleibt es durchgehend sonnig. In der Nacht kühlt die Luft auf Werte zwischen 16 und 17 Grad ab. Morgen geht's mit viel Sonne weiter. Später ziehen ein paar Wolken auf, bei Temperaturen um die 32 Grad.
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15: Achtung, auf der A7 zwischen Niederstotzingen und Langenau, da steht ein defektes Fahrzeug. Gleiches Spiel auf der A8 Richtung Stuttgart zwischen Ulm-West und Merklingen. Auch dort steht ein kaputtes Auto. Jetzt zu den Staus. Auf der A6 von Mannheim Richtung Heilbronn ist zwischen Bad Rappenau und Untereisesheim 1 Kilometer Stau. Ihr braucht dort rund 6 Minuten länger. Ebenfalls auf der A8, aber Richtung München zwischen Eichelberg und Hohenstadt staut es sich auf 2 Kilometern. Plant hier etwa 6 Minuten mehr ein. Noch mehr Verkehr ausführlich zum Nachlesen findet ihr auf radioton.de und in unserer App.
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17: Derzeit scheint bei uns die Sonne bei wolkenlosem Himmel. In Heilbronn haben wir am Mittag um die 30 Grad. In Hohenlohe gibt es 30 Grad und im Ostalbkreis 29 Grad. Im weiteren Verlauf des Nachmittags bleibt sonnig. Die Werte steigen dabei noch ein bisschen an. In der Nacht kühlt es auf um die 16 bis 17 Grad ab. Morgen startet ihr mit Sonne in den Tag. Später ziehen dann mehr Wolken auf, bei Höchstwerten um die 31 Grad.
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19: Achtung, auf der A81 Stuttgart Richtung Heilbronn steht zwischen Pleidelsheim und Mundelsheim ein defektes Fahrzeug. Auf der A6 Mannheim Richtung Heilbronn gibt es zwischen Wiesloch-Rauenberg und Sinsheim ebenfalls Probleme durch ein defektes Fahrzeug. Weiter geht's zur A7 Würzburg Richtung Ulm. Auch hier behindert zwischen Niederstotzingen und Langenau ein defektes Fahrzeug die Fahrt. Last but not least, auf der A8 München Richtung Stuttgart steht zwischen Ulm-West und Merklingen ein defektes Fahrzeug. Noch mehr Verkehr ausführlich zum Nachlesen findet ihr auf radioton.de und in unserer App.

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12: Ich bin Gisa Weber. Führende Vertreter aus Wirtschaft, Gewerkschaften und Politik fordern 5 Jahre mehr Zeit für den Weg zur Klimaneutralität. Der deutsche Sonderweg mache den Industriestandort nur teurer, ohne dem Klima zu nützen. So etwa RWE-Chef Krebber in der Welt. Europaweit lautet das Ziel klimaneutral bis 2050. Nachdem US-Präsident Trump die Waffenruhe im Irankrieg aufgekündigt hat, will er nun offenbar wieder verhandeln. Die USA haben dem Iran nun ein Ultimatum gestellt, freie Fahrt durch die Seestraße von Hormuz zu garantieren. Im Gegensatz zu Trump betont der Iran allerdings, dass man gar nicht um Gespräche gebeten hat. Aufatmen in Berlin. Die Geisel aus dem Supermarkt in Marienfelde ist befreit. Seit dem Abend hatte sich ein Mann dort mit einer Frau verschanzt. Die Polizei war mit einem Großaufgebot im Einsatz und konnte den Täter schließlich überwältigen. Die Hintergründe der Tat sind weiter unklar. Im südspanischen Andalusien kämpfen hunderte Einsatzkräfte weiter gegen einen verheerenden Waldbrand. Mindestens 12 Menschen sind dabei ums Leben gekommen. Einige werden noch vermisst. Große Feuer halten aktuell ganz Südeuropa in Atem. Zuletzt auch Frankreich, Portugal und Griechenland. Die Verhandlungen um die deutsche Bundestrainernachfolge laufen. In New York hat es nun das erste Treffen von DFB, Bundesliga und Jürgen Klopp gegeben, schreibt die Bild. Klopp gilt als Wunschkandidat und hat offensichtlich auch Lust auf den Job. Die Gespräche mit Klopps bisherigem Arbeitgeber Red Bull stehen noch aus.
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12: Derzeit strahlt bei uns ein klarer Himmel bei Sonnenschein. In Heilbronn haben wir gerade 31 Grad, in Hohenlohe sind es 30 Grad und im Ostalbkreis 29 Grad. Im weiteren Verlauf des Nachmittags bleibt es sonnig, die Temperaturen steigen noch ein bisschen an. In der Nacht kühlt es in der gesamten Thurnregion auf Werte um die 16 bis 17 Grad ab. Morgen gibt es zunächst wieder viel Sonne, später ziehen dann Wolken auf, bei Höchstwerten zwischen 29 und 31 Grad.
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13: Achtung auf der A8 in Richtung München. Zwischen Eichelberg und Mühlhausen steht ein defektes Fahrzeug. Gleich danach zwischen Hohenstadt und Märklingen ebenfalls Vorsicht wegen eines defekten Fahrzeugs. Und auf der A3 von Frankfurt nach Würzburg müsst ihr zwischen Würzburg-Kist und Würzburg-Heidingsfeld mit einem liegen gebliebenen Fahrzeug rechnen. Schlussendlich auf der A6 Richtung Mannheim gibt es zwischen Heilbronn-Untereisesheim und Bad Rappenau auch ein Hindernis wegen eines defekten Fahrzeugs. Noch mehr Verkehr ausführlich zum Nachlesen findet ihr auf radioton.de und in unserer App.
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16: Die Bildschirme in den Rückenlehnen von Flugzeugen kosten etwa 10.000 Euro das Stück.
15: Unnützes Wissen für zwischendurch.
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17: Derzeit gibt es bei uns strahlend blauen Himmel und viel Sonne. In Heilbronn haben wir am Nachmittag 31 Grad, in Hohenlohe 31 Grad und im Ostalbkreis 29 Grad. Im weiteren Verlauf bleibt es sonnig, die Temperaturen steigen zum Abend hin nochmal leicht an, bevor sie später zurückgehen. In der Nacht kühlt es in der gesamten Tonregion auf um die 16 Grad ab. Morgen scheint zunächst wieder die Sonne, im Laufe des Tages ziehen dann mehr Wolken auf, bei Höchstwerten um die 31 Grad.
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19: Achtung, auf der A6 Richtung Heilbronn. Zwischen Ilzhofen, Wolpertshausen und Schwäbisch Hall steht ein defektes Fahrzeug. Und auch auf der A81 von Heilbronn Richtung Würzburg. Zwischen Tauberbischofsheim und Gerchsheim ist ein Fahrzeug liegen geblieben. Auf derselben Strecke von Würzburg Richtung Heilbronn klemmt es zwischen Gerchsheim und Tauberbischofsheim ebenfalls wegen eines defekten Fahrzeugs. Außerdem auf der A81 in Richtung Stuttgart zwischen Ilsfeld und Mundelsheim sorgt ein defektes Auto für Probleme. Noch mehr Verkehr ausführlich zum Nachlesen findet ihr auf radioton.de und in unserer App.

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13: Ich bin Gisa Weber. Die Rufe nach einer Verschiebung der deutschen Klimaziele werden lauter. Vertreter aus Politik, Wirtschaft und Gewerkschaften fordern in der Welt am Sonntag, erst 2050 CO2-neutral zu werden, so wie das die EU vorschreibt. In der deutschen Zielmarke 2045 sehen sie eine unnötige Belastung für die Industrie. Die Berliner Polizei hat eine Geisel aus einem Supermarkt befreit. Seit dem Abend hatte sich ein Mann dort mit einer Frau verschanzt. Der Täter soll bewaffnet gewesen sein und drohte mit Gewalt. Am Vormittag erfolgte dann der Zugriff durch Spezialkräfte. Die Hintergründe der Tat sind weiter unklar. Zwischen den USA und dem Iran stehen die Zeichen auf Eskalation. Irans Anführer Khamenei droht mit Rache für den Tod seines Vaters. US-Präsident Trump wiederum fürchtet einen iranischen Mordanschlag und spricht von der Vernichtung des Landes, falls es dazu kommt. Die Feuerpause im Irankrieg hatte Trump kassiert. Nach den Erdbeben in Venezuela vor 2 Wochen ist die Zahl der Todesopfer auf mehr als 4.100 gestiegen. Fast 17.000 Menschen wurden verletzt, heißt es aus dem Parlament. Tausende werden noch vermisst. Ende Juni erschütterten 2 heftige Erdbeben innerhalb nur einer Minute das Land. Im Viertelfinale der Fußball-WM steigt heute das Duell der Sturmgiganten. Norwegen mit Erling Haaland gegen England mit Harry Kane. Die Engländer sind leicht favorisiert, dürfen die Norweger aber nicht unterschätzen. Anstoß in Miami ist 23 Uhr unserer Zeit. Später muss die Schweiz gegen Titelverteidiger Argentinien ran.
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14: Aktuell gibt's bei uns einen strahlend blauen Himmel und die Sonne scheint vom wolkenlosen Firmament. In Heilbronn liegen die Temperaturen am frühen Nachmittag bei 32 Grad, in Hohenlohe sind es 31 Grad und im Ostalbkreis 30 Grad. Im weiteren Verlauf klettern die Werte noch ein bisschen nach oben, bevor es zum Abend hin langsam wieder abkühlt. In der Nacht sinken die Temperaturen in der gesamten Tonregion auf rund 16 Grad. Morgen startet ihr mit viel Sonne in den Tag. Später ziehen dann Wolken auf, bei Höchstwerten um die 31 Grad.
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2: Achtung, auf der A6 von Mannheim Richtung Heilbronn zwischen Wiesloch-Raunberg und Sinsheim steht ein defektes Fahrzeug. Auch auf der A81 von Stuttgart Richtung Heilbronn gibt es Probleme. Zwischen Pleidelsheim und Mundelsheim sorgt ein liegengebliebenes Fahrzeug für Gefahr. Auf der A6 von Nürnberg Richtung Heilbronn bitte ebenfalls aufpassen. Ein defektes Fahrzeug blockiert zwischen Ilshofen-Wolpertshausen und Schwäbisch Hall den Weg. Zuletzt noch die A81 von Heilbronn Richtung Würzburg. Dort steht zwischen Tauberbischofsheim und Gerxheim ein weiteres Fahrzeug defekt. Noch mehr Verkehr ausführlich zum Nachlesen findet ihr auf radioton.de und in unserer App.
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11: Aktuell strahlt bei uns ein klarer Himmel. Dazu gibt's viel Sonne. In Heilbronn liegen die Temperaturen am Nachmittag bei 32 Grad, in Hohenlohe 31 Grad und im Ostalbkreis 30 Grad. Zum Abend hin bleibt es weiterhin sonnig. Die Luft kühlt auf etwa 26 bis 29 Grad ab. In der Nacht gehen die Werte in der gesamten Tonregion auf rund 16 bis 17 Grad zurück. Morgen scheint wieder die Sonne, dazu steigen die Temperaturen auf 31 bis 34 Grad.
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13: Auf der A3 von Frankfurt Richtung Würzburg gibt es zwischen Helmstadt und Dreieck Würzburg-West ein defektes Fahrzeug. Achtet bitte auf die Gefahrenstelle. Ebenfalls auf der A3, dieses Mal von Würzburg Richtung Frankfurt, steht ein weiteres defektes Fahrzeug zwischen Helmstadt und Wertheim-Lenkfurt. Auf der A7 in Richtung Ulm müsst ihr zwischen Rothenburg ob der Tauber und Wörnitz mit einem defekten Fahrzeug rechnen. Auch die A6 von Mannheim Richtung Heilbronn ist betroffen. Ein defektes Fahrzeug befindet sich zwischen Wiesloch-Rauenberg und Sinsheim auf der Strecke. Noch mehr Verkehr ausführlich zum Nachlesen findet ihr auf radioton.de und in unserer App.

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10: Ich bin Gisa Weber. Führende Vertreter aus Wirtschaft, Gewerkschaften und Politik fordern 5 Jahre mehr Zeit für den Weg zur Klimaneutralität. Der deutsche Sonderweg mache den Industriestandort nur teurer, ohne dem Klima zu nützen, so etwa RWE-Chef Krebber in der Welt. Europaweit lautet das Ziel klimaneutral bis 2050. In NRW gibt es nach Bränden immer noch Einschränkungen im Bahnverkehr. Nun ist im Netz ein Bekennerschreiben aufgetaucht. Demnach hat eine linksextreme Gruppe Feuer in mehreren Kabelschächten gelegt. Ob das Schreiben echt ist, lässt sich nur schwer überprüfen. Der Kölner Staatsschutz ermittelt. Aufatmen in Berlin. Die Geisel aus dem Supermarkt in Marienfelde ist befreit. Seit dem Abend hatte sich ein Mann dort mit einer Frau verschanzt. Die Polizei war mit einem Großaufgebot im Einsatz und konnte den Täter schließlich überwältigen. Die Hintergründe der Tat sind weiter unklar. KI-generierte Musik überflutet schon heute die großen Streaming-Plattformen. Internationale Branchenverbände schlagen jetzt ein Kennzeichnungssystem vor. Die Fans wollten wissen, ob und wie KI genutzt wurde, heißt es zur Begründung. Geplant ist allerdings nur ein freiwilliges Modell. Bei der Fußball-WM hat die Schweiz in der Nacht einen dicken Brocken vor der Brust. Das Team von Coach Murat Yakin trifft im Viertelfinale in Kansas City auf Titelverteidiger Argentinien. Trotzdem rechnet sich die Schweiz eine Chance aus, hatten sich Messi und Co. doch zuletzt schwer getan. Davor spielt noch Norwegen gegen England.
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11: Aktuell haben wir bei uns einen strahlend blauen Himmel. Die Sonne scheint ohne Unterbrechung. In Heilbronn liegen die Temperaturen am Nachmittag bei 32 Grad. In Hohenlohe gibt es 31 Grad und im Ostalbkreis sind es 30 Grad. Im weiteren Verlauf bleibt sonnig. Zum Abend hin gehen die Werte langsam zurück. In der Nacht kühlt es in der gesamten Thunregion auf um die 16 bis 17 Grad ab. Dabei bleibt der Himmel weiterhin klar. Morgen startet ihr mit viel Sonne in den Tag. Im Laufe des Nachmittags ziehen dann ein paar Wolken auf, bei Höchstwerten um die 31 Grad.
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12: Achtung, auf der A81 von Würzburg Richtung Heilbronn. Im Bereich Anschlussstelle Weinsberg-Ellhofen steht ein defektes Fahrzeug. Auch auf der A3 von Frankfurt Richtung Würzburg müsst ihr zwischen Wertheim-Lenkfurt und Helmstadt mit einem liegen gebliebenen Auto rechnen. Auf der A6 von Mannheim Richtung Heilbronn gibt es zwischen Wiesloch-Rauenberg und Sinsheim ebenfalls eine Gefahrenstelle aufgrund eines defekten Fahrzeugs. Auf der A7 von Würzburg Richtung Ulm befinden sich zwischen Rothenburg ob der Tauber und Wörnitz Gegenstände auf der Fahrbahn. Noch mehr Verkehr ausführlich zum Nachlesen findet ihr auf radioton.de und in unserer App.
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15: Derzeit strahlt bei uns ein klarer Himmel über der gesamten Tonregion. In Heilbronn haben wir am Nachmittag 32 Grad, in Hohenlohe 31 Grad und im Ostalbkreis 30 Grad. Zum Abend hin bleibt's klar, die Sonne scheint weiter und die Temperaturen gehen nur langsam zurück. In der Nacht kühlt's dann auf 16 bis 17 Grad ab, auch dabei bleibt der Himmel klar. Morgen startet ihr mit viel Sonne in den Tag. Im Laufe des Nachmittags ziehen aber stellenweise ein paar Wolken auf und die Werte steigen auf 30 bis 32 Grad.
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17: Achtung, auf der A3 von Würzburg nach Frankfurt zwischen Helmstadt und Wertheim-Lenkfurt, da steht ein defektes Fahrzeug. Auch auf der A8 von Stuttgart Richtung München zwischen Eichelberg und Mühlhausen ist ein defektes Fahrzeug ein Problem. Die A81 von Heilbronn nach Würzburg ist zwischen Tauberbischofsheim und Gerchsheim ebenfalls von einem defekten Fahrzeug betroffen. In Richtung Heilbronn auf der A81 im Bereich der Anschlussstelle Weinsberg-Ellhofen wiederholt sich die Situation mit einem weiteren Pannenfahrzeug. Noch mehr Verkehr, ausführlich zum Nachlesen, findet ihr auf radioton.de und in unserer App.

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18: Ich bin Gisa Weber. Die Rufe nach einer Verschiebung der deutschen Klimaziele werden lauter. Vertreter aus Politik, Wirtschaft und Gewerkschaften fordern in der Welt am Sonntag, erst 2050 CO2-neutral zu werden, so wie das die EU vorschreibt. In der deutschen Zielmarke 2045 sehen sie eine unnötige Belastung für die Industrie. Nach dem Anschlag auf das Schienennetz in NRW ist nun ein Bekennerschreiben aufgetaucht. Demnach hat eine linksextreme Gruppe die Brände an der Strecke zwischen Düsseldorf und Köln gelegt. Ob das Schreiben echt ist, lässt sich kaum überprüfen. Im Bahnverkehr kam es auch am Nachmittag noch zu Einschränkungen. Aufatmen in Berlin. Die Geisel aus dem Supermarkt in Marienfelde ist befreit. Seit dem Abend hatte sich ein Mann dort mit einer Frau verschanzt. Die Polizei war mit einem Großaufgebot im Einsatz und konnte den Täter schließlich überwältigen. Die Hintergründe der Tat sind weiter unklar. Nach dem Ende der Feuerpause im Irankrieg folgt nun ein wüster Schlagabtausch. Der iranische Anführer Khamenei droht mit Rache für seinen Vater, der im Februar getötet worden war. US-Präsident Trump fürchtet einen iranischen Mordanschlag und spricht von der Vernichtung des Landes, falls es dazu kommt. Bundestrainer Jürgen Klopp. Das wird immer wahrscheinlicher. Der DFB und der 59-Jährige sollen sich grundsätzlich einig sein, heißt es in einem Statement des Verbands. Allerdings hat Klopps aktueller Arbeitgeber Red Bull auch noch ein Wörtchen mitzureden.
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19: Aktuell gibt's bei uns einen strahlend blauen Himmel und jede Menge Sonne. In Heilbronn liegen die Temperaturen am Nachmittag bei 32 Grad, in Hohenlohe bei 31 Grad und im Ostalbkreis bei 30 Grad. Zum Abend hin bleibt es weiterhin klar, die Werte gehen auf etwa 28 bis 30 Grad zurück. In der Nacht kühlt es ab, die Tiefstwerte liegen zwischen 16 und 17 Grad. Morgen startet ihr ebenfalls mit viel Sonne. Im Verlauf ziehen aber immer mehr Wolken auf, bei Höchstwerten um die 31 bis 34 Grad.
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20: Achtung auf der A3 von Nürnberg Richtung Würzburg. Zwischen Rottendorf und Würzburg-Randersacker steht ein defektes Fahrzeug. Auch auf der A6 von Nürnberg Richtung Heilbronn müsst ihr zwischen Bretzfeld und Kreuz Weinsberg mit einem liegengebliebenen Fahrzeug rechnen. Auf der A3 in Richtung Frankfurt gibt's ein Problem zwischen Helmstadt und Wertheim-Lenkfurt durch ein defektes Fahrzeug. Und schließlich auf der A8 von Stuttgart Richtung München zwischen Eichelberg und Mühlhausen blockiert ein defektes Fahrzeug die Strecke. Noch mehr Verkehr ausführlich zum Nachlesen findet ihr auf radioton.de und in unserer App.
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15: Aktuell haben wir bei uns einen strahlend blauen Himmel und viel Sonne. In Heilbronn liegen die Temperaturen am Nachmittag bei 32 Grad, in Hohenlohe gibt es 31 Grad und im Ostalbkreis sind es 30 Grad. Im weiteren Verlauf bleibt sonnig, zum Abend hin gehen die Werte langsam zurück. Heute Nacht kühlt es in der gesamten Tonregion auf 16 bis 17 Grad ab. Morgen scheint zunächst die Sonne weiter, später ziehen dann mehr Wolken auf, bei Höchstwerten um die 32 Grad.
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17: Achtung auf der A81 von Stuttgart nach Würzburg zwischen Heilbronn unter Gruppenbach und Weinsberg-Ellhofen. Da steht ein defektes Fahrzeug. Ebenfalls auf der A81 von Würzburg nach Heilbronn im Bereich der Anschlussstelle Weinsberg-Ellhofen steht ein weiteres defektes Fahrzeug. Auf der A3 von Würzburg nach Frankfurt zwischen Helmstadt und Wertheim-Lenkfurt ist ein Fahrzeug liegen geblieben. In der Gegenrichtung von Frankfurt nach Würzburg zwischen Wertheim-Lenkfurt und Helmstadt gibt es das gleiche Problem mit einem defekten Auto. Noch mehr Verkehr ausführlich zum Nachlesen findet ihr auf radioton.de und in unserer App.

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3: Ich bin Gisa Weber. Führende Vertreter aus Wirtschaft, Gewerkschaften und Politik fordern 5 Jahre mehr Zeit für den Weg zur Klimaneutralität. Der deutsche Sonderweg mache den Industriestandort nur teurer, ohne dem Klima zu nützen, so etwa RWE-Chef Krepper in der Welt. Europaweit lautet das Ziel klimaneutral bis 2050. In NRW gibt es nach Bränden immer noch Einschränkungen im Bahnverkehr. Nun ist im Netz ein Bekennerschreiben aufgetaucht. Demnach hat eine linksextreme Gruppe Feuer in mehreren Kabelschächten gelegt. Ob das Schreiben echt ist, lässt sich nur schwer überprüfen. Der Kölner Staatsschutz ermittelt. Zwischen den USA und dem Iran stehen die Zeichen auf Eskalation. Irans Anführer Khamenei droht mit Rache für den Tod seines Vaters. US-Präsident Trump wiederum fürchtet einen iranischen Mordanschlag und spricht von der Vernichtung des Landes, falls es dazu kommt. Die Feuerpause im Irankrieg hatte Trump kassiert. Bei den Waldbränden im spanischen Andalusien zeichnet sich eine leichte Entspannung ab. Die Wetterlage sorgt dafür, dass die Feuerwehr besser gegen die Flammen vorgehen kann. Mindestens 12 Menschen waren bei dem Brand ums Leben gekommen. Die Behörden sprechen von 7 offiziellen Vermisstenanzeigen. Der DFB ist in den Verhandlungen mit Jürgen Klopp um den Posten des Bundestrainers einen großen Schritt vorangekommen. Beide Seiten haben sich bei einem Treffen in New York grundsätzlich geeinigt, heißt es. Was unter anderem noch fehlt, ist das Go von Klopps aktuellem Arbeitgeber Red Bull.
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4: Aktuell gibt's bei uns einen strahlend blauen Himmel und viel Sonne. In Heilbronn liegen die Temperaturen derzeit bei 32 Grad, in Hohenlohe bei 31 Grad und im Ostalbkreis bei 30 Grad. Zum Abend hin bleibt es weiterhin klar, die Werte gehen dabei nur langsam zurück. In der Nacht sinken die Temperaturen in der gesamten Tonregion auf 16 bis 17 Grad ab. Morgen startet ihr mit viel Sonne in den Tag, im Verlauf zieht es dann zu und die Höchstwerte liegen bei etwa 31 bis 32 Grad.
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5: Achtung, auf der A8 von Stuttgart Richtung München bei der Anschlussstelle Merklingen, hier steht ein defektes Fahrzeug. Auf der A3 von Nürnberg Richtung Frankfurt blockiert ein defekter PKW den rechten Fahrstreifen zwischen Würzburg-Randersacker und Würzburg-Heidingsfeld. Auf der A81 von Stuttgart Richtung Würzburg habt ihr zwischen Heilbronn unter Gruppenbach und Weinsberg-Ellhofen ein defektes Fahrzeug auf der Strecke. In der Gegenrichtung, also auf der A81 von Würzburg Richtung Heilbronn, gibt es ebenfalls bei der Anschlussstelle Weinsberg-Ellhofen eine Gefahr durch ein defektes Fahrzeug. Noch mehr Verkehr, ausführlich zum Nachlesen, findet ihr auf radioton.de und in unserer App.
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14: Aktuell gibt's bei uns einen strahlend blauen Himmel mit viel Sonne. In Heilbronn liegen die Temperaturen zur Stunde bei 31 Grad, in Hohenlohe bei 30 Grad und im Ostalbkreis bei 29 Grad. Im weiteren Verlauf des Abends gehen die Werte langsam zurück, dabei bleibt der Himmel klar. In der Nacht kühlt es in der gesamten Tonregion auf Tiefstwerte um die 16 Grad ab. Morgen scheint zunächst die Sonne, im Laufe des Tages ziehen Wolken auf, bei Höchstwerten um die 32 Grad.
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16: Achtung, auf der A8 Stuttgart Richtung München bei der Anschlussstelle Merklingen. Ein defektes Fahrzeug sorgt dort für eine Gefahrenstelle. Auf der A3 in Richtung Frankfurt zwischen Würzburg-Randersacker und Würzburg-Heidingsfeld blockiert ein defekter PKW den rechten Fahrstreifen. In der Gegenrichtung, also auf der A3 Richtung Würzburg, gibt es zwischen Wertheim-Lenkfurt und Helmstadt ebenfalls ein defektes Fahrzeug. Auch auf der A3, allerdings von Würzburg Richtung Frankfurt, müsst ihr zwischen Helmstadt und Wertheim-Lenkfurt mit einem defekten Fahrzeug rechnen. Noch mehr Verkehr, ausführlich zum Nachlesen, findet ihr auf radioton.de und in unserer App.

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1: Ich bin Gisa Weber. Die Rufe nach einer Verschiebung der deutschen Klimaziele werden lauter. Vertreter aus Politik, Wirtschaft und Gewerkschaften fordern in der Welt am Sonntag, erst 2050 CO2-neutral zu werden, so wie das die EU vorschreibt. In der deutschen Zielmarke 2045 sehen sie eine unnötige Belastung für die Industrie. Nach dem Anschlag auf das Schienennetz in NRW ist nun ein Bekennerschreiben aufgetaucht. Demnach hat eine linksextreme Gruppe die Brände an der Strecke zwischen Düsseldorf und Köln gelegt. Ob das Schreiben echt ist, lässt sich kaum überprüfen. Im Bahnverkehr kam es auch am Nachmittag noch zu Einschränkungen. Die Berliner Polizei hat eine Geisel aus einem Supermarkt befreit. Seit dem Abend hatte sich ein Mann dort mit einer Frau verschanzt. Der Täter soll bewaffnet gewesen sein und drohte mit Gewalt. Am Vormittag erfolgte dann der Zugriff durch Spezialkräfte. Die Hintergründe der Tat sind weiter unklar. Bei der Fußball-WM hat die Schweiz in der Nacht einen dicken Brocken vor der Brust. Das Team von Coach Murat Yakin trifft im Viertelfinale in Kansas City auf Titelverteidiger Argentinien. Trotzdem rechnet sich die Schweiz eine Chance aus, hatten sich Messi und Co. doch zuletzt schwer getan. Davor spielt noch Norwegen gegen England.
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2: Derzeit gibt's bei uns einen strahlend blauen Himmel. In Heilbronn liegen die Temperaturen am Abend bei 31 Grad, in Hohenlohe sind es 30 Grad und im Ostalbkreis 29 Grad. Im weiteren Verlauf bleibt es klar, die Luft kühlt in der Nacht auf Werte zwischen 16 und 18 Grad ab. Morgen startet ihr mit viel Sonne in den Tag, später ziehen dann Wolken auf, bei Höchstwerten um die 32 Grad.
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3: Achtung, auf der A3 von Würzburg nach Frankfurt, zwischen Helmstadt und Wertheim-Lenkfurt steht ein defektes Fahrzeug, seid aufmerksam. Auch auf der A81 von Würzburg nach Heilbronn, bei der Anschlussstelle Weinsberg-Ellhofen, gibt's ein defektes Fahrzeug, bitte vorsichtig fahren. Auf der A6 Richtung Nürnberg bei Schwäbisch Hall gibt es ebenfalls ein defektes Fahrzeug. Auf der Gegenfahrbahn der A3 von Frankfurt nach Würzburg zwischen Wertheim-Lenkfurt und Helmstadt stört auch ein defektes Fahrzeug. Noch mehr Verkehr ausführlich zum Nachlesen findet ihr auf radioton.de und in unserer App.
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7: Derzeit haben wir bei uns einen strahlend blauen Himmel. In Heilbronn liegen die Temperaturen aktuell bei 31 Grad, in Hohenlohe gibt es 30 Grad und im Ostalbkreis 29 Grad. In der Nacht kühlt es auf 16 bis 18 Grad ab, dabei bleibt der Himmel weiterhin klar. Morgen scheint zunächst die Sonne, später ziehen Wolken auf, dazu steigen die Werte auf 32 bis 34 Grad.
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8: Achtung, auf der A3 von Würzburg nach Frankfurt zwischen Helmstadt und Wertheim-Lenkfurt steht ein defektes Fahrzeug, seid aufmerksam. Auch auf der A81 von Würzburg nach Heilbronn bei der Anschlussstelle Weinsberg-Ellhofen gibt's ein defektes Fahrzeug, bitte vorsichtig fahren. Auf der A6 Richtung Nürnberg bei Schwäbisch Hall gibt es ebenfalls ein defektes Fahrzeug. Auf der Gegenfahrbahn der A3 von Frankfurt nach Würzburg zwischen Wertheim-Lenkfurt und Helmstadt stört auch ein defektes Fahrzeug. Noch mehr Verkehr ausführlich zum Nachlesen findet ihr auf radioton.de und in unserer App.

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2: Ich bin Gisa Weber. Führende Vertreter aus Wirtschaft, Gewerkschaften und Politik fordern 5 Jahre mehr Zeit für den Weg zur Klimaneutralität. Der deutsche Sonderweg mache den Industriestandort nur teurer, ohne dem Klima zu nützen, so etwa RWE-Chef Krebber in der Welt. Europaweit lautet das Ziel klimaneutral bis 2050. Nach dem Anschlag auf das Schienennetz in NRW ist nun ein Bekennerschreiben aufgetaucht. Demnach hat eine linksextreme Gruppe die Brände an der Strecke zwischen Düsseldorf und Köln gelegt. Ob das Schreiben echt ist, lässt sich kaum überprüfen. Im Bahnverkehr kam es auch am Nachmittag noch zu Einschränkungen. Die Geiselnahme in einem Supermarkt beschäftigt jetzt die Berliner Staatsanwaltschaft. Ein Mann hatte eine Mitarbeiterin gestern Abend in seine Gewalt gebracht. Erst heute Morgen gelang es einem Spezialeinsatzkommando, ihn zu überwältigen und die Frau zu befreien. Sie erlitt einen Schock. Die Hintergründe der Tat sind noch unklar. Bei den Waldbränden im spanischen Andalusien zeichnet sich eine leichte Entspannung ab. Die Wetterlage sorgt dafür, dass die Feuerwehr besser gegen die Flammen vorgehen kann. Mindestens 12 Menschen waren bei dem Brand ums Leben gekommen. Die Behörden sprechen von 7 offiziellen Vermisstenanzeigen. Der DFB ist in den Verhandlungen mit Jürgen Klopp um den Posten des Bundestrainers einen großen Schritt vorangekommen. Beide Seiten haben sich bei einem Treffen in New York grundsätzlich geeinigt, heißt es. Was unter anderem noch fehlt, ist das Go von Klopps aktuellem Arbeitgeber Red Bull.
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3: Aktuell haben wir bei uns einen klaren Himmel. In Heilbronn liegen die Temperaturen am Abend bei 30 Grad, in Hohenlohe sind es 29 Grad und im Ostalbkreis 28 Grad. Dieser klare Himmel bleibt uns auch in der Nacht erhalten. Dazu kühlt es in der gesamten Tonregion auf um die 16 bis 18 Grad ab. Morgen scheint tagsüber die Sonne bei einem klaren bis zeitweise leicht bewölkten Himmel. Die Höchstwerte liegen zwischen 29 und 32 Grad.
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4: Achtung, auf der A3 von Nürnberg Richtung Würzburg zwischen Rottendorf und Würzburg-Randersacker. Dort steht ein defektes Fahrzeug. Ebenfalls auf der A3, diesmal Richtung Frankfurt zwischen Randersacker und Würzburg-Heidingsfeld, steht ein weiteres defektes Fahrzeug. Auf der A7 von Würzburg Richtung Ulm gibt es zwischen Dinkelsbühl-Fichtenau und Ellwangen ebenfalls ein defektes Fahrzeug. Auch auf der A3 von Würzburg Richtung Frankfurt zwischen Helmstadt und Wertheim-Lenkfurt müsst ihr mit einem defekten Fahrzeug rechnen. Noch mehr Verkehr, ausführlich zum Nachlesen, findet ihr auf radioton.de und in unserer App.
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5: Aktuell haben wir bei uns einen strahlend blauen Himmel. In Heilbronn liegen die Temperaturen am Abend bei rund 30 Grad. In Hohenlohe gibt es 28 Grad und im Ostalbkreis 27 Grad. Der klare Himmel bleibt uns auch in der Nacht erhalten. Dabei kühlt es über die gesamte Tonregion auf um die 16 Grad ab. Morgen startet ihr ebenfalls mit viel Sonne. Im Verlauf ziehen dann einige Wolken auf. Die Höchstwerte liegen bei etwa 30 bis 32 Grad.
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6: Achtung, auf der A81 Richtung Heilbronn zwischen Pleidelsheim und Mundelsheim steht ein defektes Fahrzeug. Ebenfalls ein Defekt auf der A8 Richtung München im Bereich der Anschlussstelle Märklingen. Weiterhin ist ein defektes Fahrzeug auf der A3 zwischen Würzburg-Randersacker und Würzburg-Heidingsfeld gemeldet. Und auf der A7 Richtung Ulm zwischen Dinkelsbühl-Fichtenau und Ellwangen behindert ebenfalls ein defektes Fahrzeug den Verkehr. Noch mehr Verkehr ausführlich zum Nachlesen findet ihr auf radioton.de und in unserer App.

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1: Ich bin Gisa Weber. In NRW gibt es nach Bränden immer noch Einschränkungen im Bahnverkehr. Nun ist im Netz ein Bekennerschreiben aufgetaucht. Demnach hat eine linksextreme Gruppe Feuer in mehreren Kabelschächten gelegt. Ob das Schreiben echt ist, lässt sich nur schwer überprüfen. Der Kölner Staatsschutz ermittelt. Die Rufe nach einer Verschiebung der deutschen Klimaziele werden lauter. Vertreter aus Politik, Wirtschaft und Gewerkschaften fordern in der Welt am Sonntag, erst 2050 CO2-neutral zu werden, so wie das die EU vorschreibt. In der deutschen Zielmarke 2045 sehen sie eine unnötige Belastung für die Industrie. Nach dem Ende der Feuerpause im Irankrieg folgt nun ein wüster Schlagabtausch. Der iranische Anführer Khamenei droht mit Rache für seinen Vater, der im Februar getötet worden war. US-Präsident Trump fürchtet einen iranischen Mordanschlag und spricht von der Vernichtung des Landes, falls es dazu kommt. Es gibt Hoffnung beim Waldbrandeinsatz im spanischen Andalusien. Dank der Wetterlage kann die Feuerwehr jetzt besser gegen die Flammen vorgehen, so Andalusiens Katastrophenschutzminister. Mindestens 12 Menschen sind bei dem Brand ums Leben gekommen. Laut den Behörden gibt es 7 offizielle Vermisstenanzeigen. Im Viertelfinale der Fußball-WM steigt heute das Duell der Sturmgiganten. Norwegen mit Erling Haaland gegen England mit Harry Kane. Die Engländer sind leicht favorisiert, dürfen die Norweger aber nicht unterschätzen. Anstoß in Miami ist 23 Uhr unserer Zeit. Später muss die Schweiz gegen Titelverteidiger Argentinien ran.
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2: Aktuell gibt's bei uns einen klaren Himmel. In Heilbronn liegen die Temperaturen am Abend bei rund 29 Grad. In Hohenlohe sind es 27 Grad und im Ostalbkreis 26 Grad. Dazu bleibt es trocken, die Luft ist klar. In der Nacht kühlt es in der gesamten Thunregion auf etwa 16 Grad ab. Dabei bleibt's weiter klar. Morgen scheint zunächst die Sonne, später ziehen Wolken auf, bei Höchstwerten um die 32 Grad.
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3: Achtung, auf der A81 Stuttgart Richtung Heilbronn zwischen Pleidelsheim und Mundelsheim steht ein defektes Fahrzeug. Auf der A8 Stuttgart Richtung München ebenfalls ein defektes Fahrzeug bei der Anschlussstelle Merklingen. Auch auf der A7 Würzburg Richtung Ulm müsst ihr zwischen Dinkelsbühl-Fichtenau und Ellwangen auf ein defektes Fahrzeug achten. Noch mehr Verkehr ausführlich zum Nachlesen findet ihr auf radioton.de und in unserer App.
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1: Derzeit gibt's bei uns einen klaren Himmel. In Heilbronn liegen die Temperaturen am späten Abend bei 28 Grad, in Hohenlohe bei 26 Grad und im Ostalbkreis bei 25 Grad. In der Nacht bleibt es klar und die Luft kühlt auf Werte zwischen 17 und 19 Grad ab. Morgen startet ihr mit Sonnenschein in den Tag. Im Laufe des Nachmittags ziehen dann mehr Wolken auf, bei Höchstwerten um die 32 Grad.
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2: Vorsicht auf der A7 Ulm Richtung Würzburg zwischen Niederstotzingen und Giengen-Herbrechtingen. Da steht ein defektes Fahrzeug. Ebenso Gefahr auf der A6 Heilbronn Richtung Nürnberg im Bereich Anschlussstelle Krailsheim. Hier blockiert ein weiteres defektes Fahrzeug die Straße. Auf der A6 Heilbronn Richtung Mannheim findet ihr zwischen Heilbronn Untereisesheim und Bad Rappenau ein weiteres defektes Fahrzeug. Und auf der A8 München Richtung Stuttgart wartet zwischen Ulm-West und Merklingen ebenfalls ein defektes Auto auf euch. Noch mehr Verkehr, ausführlich zum Nachlesen, findet ihr auf radioton.de und in unserer App.

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2: Ich bin Hanna Messerschmidt. In NRW gibt's nach Brandanschlägen noch immer Einschränkungen im Bahnverkehr. Nun ist im Netz ein Bekennerschreiben aufgetaucht. Demnach hat eine linksextreme Gruppe Feuer in mehreren Kabelschächten gelegt. Ob das Schreiben authentisch ist, lässt sich nicht mit Sicherheit sagen. Der Staatsschutz ermittelt. Die Geiselnahme in einem Supermarkt beschäftigt jetzt die Berliner Staatsanwaltschaft.

0: Staatsanwaltschaft. Ein Mann hatte eine Mitarbeiterin Freitagabend in seine Gewalt gebracht. Erst Samstagmorgen gelang es einem Spezialeinsatzkommando, ihn zu überwältigen und die Frau zu befreien. Sie erlitt einen Schock. Die Hintergründe der Tat sind noch unklar. Führende Vertreter aus Wirtschaft, Gewerkschaften und Politik fordern 5 Jahre mehr Zeit für den Weg zur Klimaneutralität. Der deutsche Sonderweg mache den Industriestandort nur teurer, ohne dem Klima zu nützen, so etwa RWE-Chef Kreber in der Welt. Europaweit lautet das Ziel klimaneutral bis 2050. Zwischen den USA und dem Iran stehen die Zeichen auf Eskalation. Irans Anführer Khamenei droht mit Rache für den Tod seines Vaters. US-Präsident Trump fürchtet einen iranischen Mordanschlag und spricht von der Vernichtung des Landes, falls es dazu kommt. Die Feuerpause im Irankrieg hatte Trump kassiert. Norwegens Fußballstar Erling Haaland erobert gerade das Internet im Sturm und hat in Peru offenbar besonders treue Fans. Fast 500 neugeborene Babys haben dort den Namen Haaland bekommen, so die Meldebehörde. Und vielleicht werden es noch mehr, wenn Norwegen es am Abend ins WM-Halbfinale schafft.
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2: Aktuell haben wir bei uns einen klaren Himmel. In Heilbronn liegen die Temperaturen zur Stunde bei 27 Grad. In Hohenlohe gibt es 26 Grad und im Ostalbkreis 25 Grad. In den nächsten Stunden kühlt die Luft allmählich ab. Heute Nacht sinken die Werte in der gesamten Tonregion auf rund 17 Grad. Morgen bleibt es zunächst klar. Im Laufe des Tages ziehen dann immer wieder Wolken durch, bei Höchstwerten um die 32 Grad.
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3: Achtung, auf der A7 Ulm Richtung Würzburg. Zwischen Niederstotzingen und Giengen-Herbrechtingen steht ein defektes Fahrzeug. Auf der A6 von Heilbronn Richtung Nürnberg gibt es ebenfalls ein defektes Fahrzeug bei der Anschlussstelle Crailsheim. Auf der A6 Heilbronn Richtung Mannheim zwischen Heilbronn unter Eisesheim und Bad Rappenau auch hier ein defektes Fahrzeug. Achtet auf der A8 München Richtung Stuttgart zwischen Ulm-West und Märklingen auf ein weiteres kaputtes Fahrzeug. Noch mehr Verkehr ausführlich zum Nachlesen findet ihr auf radioton.de und in unserer App.
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4: Aktuell haben wir bei uns einen klaren Himmel. In Heilbronn liegen die Temperaturen heute Nacht bei rund 26 Grad. In Hohenlohe gibt es 25 Grad und im Ostalbkreis 24 Grad. Im weiteren Verlauf der Nacht kühlt es sich in der gesamten Tonregion auf etwa 17 bis 19 Grad ab. Morgen startet ihr mit viel Sonne in den Tag. Im Laufe des Nachmittags ziehen dann immer mehr Wolken auf.
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5: Achtung, auf der A81 Stuttgart Richtung Heilbronn bei Ludwigsburg Nord. Dort steht ein defektes Fahrzeug. Auf der A7 Ulm Richtung Würzburg müsst ihr zwischen Niederstotzingen und Giengen-Herbrechtingen ebenfalls auf ein defektes Fahrzeug achten. Auf der A6 Heilbronn Richtung Mannheim gibt es zwischen Heilbronn-Untereisesheim und Bad Rappenau Probleme wegen einem defekten Fahrzeug. Auch auf der A8 München Richtung Stuttgart steht zwischen Ulm-West und Merklingen ein Fahrzeug. 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
3: Ich bin Hanna Messerschmidt. Nach dem Anschlag aufs Schienennetz in NRW ist nun ein Bekennerschreiben aufgetaucht. Demnach hat eine linksextreme Gruppe die Brände an der Strecke zwischen Düsseldorf und Köln gelegt. Ob das Schreiben authentisch ist, lässt sich nicht mit Sicherheit sagen. Im Bahnverkehr gab es auch am Nachmittag noch Einschränkungen. Nach der Geiselnahme in einem Berliner Supermarkt sind mehr Details bekannt geworden. Der Geiselnehmer wurde, nachdem er sich stundenlang mit einer Mitarbeiterin in dem Markt verschanzt hatte, vom SEK überwältigt. Die Einsatzkräfte nutzten dabei einen Taser. Die Frau kam mit einem Schock ins Krankenhaus. Weiter offen ist das Motiv des Mannes. Die Rufe nach einer Verschiebung der deutschen Klimaziele werden lauter. Vertreter aus Politik, Wirtschaft und Gewerkschaften fordern in der Welt am Sonntag, erst 2050 CO2-neutral zu werden, so wie das die EU vorschreibt. In der deutschen Zielmarke 2045 sehen sie eine unnötige Belastung für die Industrie. Bei den Waldbränden im spanischen Andalusien zeichnet sich eine leichte Entspannung ab. Die Wetterlage sorgt dafür, dass die Feuerwehr besser gegen die Flammen vorgehen kann. Mindestens 12 Menschen waren bei dem Brand ums Leben gekommen. Die Behörden sprechen von 7 offiziellen Vermisstenanzeigen.

0: Die deutsche U19-Fußballnationalmannschaft geht im EM-Finale leer aus. Der DFB-Nachwuchs musste sich mit einem 0:2 gegen Spanien geschlagen geben. Damit hat die U19 bereits den dritten Europameistertitel verpasst, nach 2008 und 2014.
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2: Aktuell gibt's bei uns einen klaren Himmel. In Heilbronn liegen die Temperaturen heute Nacht bei rund 25 Grad. In Hohenlohe sind es 24 Grad und im Ostalbkreis 23 Grad. Bis in die frühen Morgenstunden bleibt es klar. Die Luft kühlt dabei in der gesamten Tonregion auf etwa 16 bis 17 Grad ab. Morgen startet ihr mit einem klaren Himmel in den Tag. Im Laufe des Nachmittags ziehen dann Wolken auf, bei Höchstwerten um die 30 bis 32 Grad.
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3: A6 Heilbronn Richtung Nürnberg, zwischen Öhringen und Neuenstein. Achtung, da steht ein defektes Fahrzeug. Auf der A7 von Ulm Richtung Fulda, zwischen Kitzingen und Würzburg-Estenfeld, blockiert ein defekter PKW den Standstreifen und das Fahrzeug ist unbeleuchtet. A81 Heilbronn Richtung Stuttgart, zwischen Ilsfeld und Mundelsheim, ebenfalls ein defektes Fahrzeug. Auf der Gegenrichtung A81 Stuttgart Richtung Heilbronn, bei der Anschlussstelle Ludwigsburg Nord, steht ebenfalls ein defektes Fahrzeug. Noch mehr Verkehr, ausführlich zum Nachlesen, findet ihr auf radioton.de und in unserer App.
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5: Aktuell gibt's bei uns einen klaren Himmel. In Heilbronn liegen die Temperaturen in der Nacht bei etwa 24 Grad, in Hohenlohe sind es rund 24 Grad und im Ostalbkreis 23 Grad. Bis zum Morgen kühlt es in der gesamten Tonregion auf um die 17 Grad ab. Morgen startet ihr mit einem klaren Himmel in den Tag. Im weiteren Verlauf steigen die Werte auf bis zu 32 Grad an.
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6: Achtung auf der A7 von Ulm Richtung Fulda zwischen Kitzingen und Würzburg-Estenfeld. Ein defekter PKW blockiert den Standstreifen und ein unbeleuchtetes Fahrzeug steht auf der Fahrbahn. Auf der A3 Richtung Nürnberg gibt es im Bereich der Anschlussstelle Würzburg-Randersacker ein defektes Fahrzeug. Ebenfalls auf der A6 von Heilbronn Richtung Nürnberg zwischen Öhringen und Neuenstein mit einem defekten Fahrzeug rechnen. Auf der A81 zwischen Ilsfeld und Mundelsheim Richtung Stuttgart sorgt ein weiteres defektes Fahrzeug für Gefahr. Noch mehr Verkehr ausführlich zum Nachlesen findet ihr auf radioton.de und in unserer App. Oh!

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2: Ich bin Hanna Messerschmidt. Auf der Bahnstrecke zwischen Köln und Düsseldorf fahren die Züge wieder nach Plan. Der Abschnitt war nach mutmaßlichen Brandanschlägen gesperrt. Mittlerweile ist ein Bekennerschreiben im Netz aufgetaucht. Demnach hat eine linksextreme Gruppe die Brände aus Hass auf die Industrie gelegt. Die Geiselnahme in einem Supermarkt beschäftigt jetzt die Berliner Staatsanwaltschaft. Ein Mann hatte eine Mitarbeiterin Freitagabend in seine Gewalt gebracht. Erst Samstagmorgen gelang es einem Spezialeinsatzkommando, ihn zu überwältigen und die Frau zu befreien. Sie erlitt einen Schock. Die Hintergründe der Tat sind noch unklar. Zwischen den USA und dem Iran stehen die Zeichen auf Eskalation. Irans Anführer Khamenei droht mit Rache für den Tod seines Vaters. US-Präsident Trump fürchtet einen iranischen Mordanschlag und spricht von der Vernichtung des Landes, falls es dazu kommt. Die Feuerpause im Iran-Krieg hatte Trump kassiert. KI-generierte Musik überflutet schon heute die großen Streaming-Plattformen. Internationale Branchenverbände schlagen jetzt ein Kennzeichnungssystem vor. Die Fans wollten wissen, ob und wie KI genutzt wurde, heißt es zur Begründung. Geplant ist allerdings nur ein freiwilliges Modell. Bundestrainer Jürgen Klopp, das wird immer wahrscheinlicher. Der DFB und der 59-Jährige sollen sich grundsätzlich einig sein, heißt es in einem Statement des Verbands. Allerdings hat Klopps aktueller Arbeitgeber Red Bull auch noch ein Wörtchen mitzureden.
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3: Aktuell haben wir bei uns einen klaren Himmel. In Heilbronn liegen die Temperaturen in der Nacht bei 23 Grad. In Hohenlohe gibt es 23 Grad und im Ostalbkreis 22 Grad. In den kommenden Stunden kühlt es ein bisschen ab. Die Werte sinken.

0: bis zum Morgen auf rund 17 Grad. Morgen startet ihr mit viel Sonne in den Tag. Im Verlauf klettern die Temperaturen auf bis zu 32 Grad.
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2: Achtung, auf der A3 in Richtung Nürnberg gibt es bei der Anschlussstelle Würzburg-Randersacker ein defektes Fahrzeug. Auf der A6 von Heilbronn nach Nürnberg zwischen Öhringen und Neuenstein ebenfalls Vorsicht, dort steht ein defektes Fahrzeug. Auf der A7 Richtung Fulda zwischen Kitzingen und Würzburg-Estenfeld ist der Standstreifen durch einen defekten PKW blockiert. Auch auf der A81 von Heilbronn Richtung Stuttgart zwischen Ilsfeld und Mundelsheim müsst ihr mit einem defekten Fahrzeug rechnen. Noch mehr Verkehr? Ausführlich zum Nachlesen findet ihr auf radioton.de und in unserer App.
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3: Ich bin Hanna Messerschmidt. Auf der Bahnstrecke zwischen Köln und Düsseldorf fahren die Züge wieder nach Plan. Der Abschnitt war nach mutmaßlichen Brandanschlägen gesperrt. Mittlerweile ist ein Bekennerschreiben im Netz aufgetaucht. Demnach hat eine linksextreme Gruppe die Brände aus Hass auf die Industrie gelegt. Die Geiselnahme in einem Supermarkt beschäftigt jetzt die Berliner Staatsanwaltschaft. Ein Mann hatte eine Mitarbeiterin Freitagabend in seine Gewalt gebracht. Erst Samstagmorgen gelang es einem Spezialeinsatzkommando, ihn zu überwältigen und die Frau zu befreien. Sie erlitt einen Schock. Die Hintergründe der Tat sind noch unklar. Zwischen den USA und dem Iran stehen die Zeichen auf Eskalation. Irans Anführer Khamenei droht mit Rache für den Tod seines Vaters. US-Präsident Trump fürchtet einen iranischen Mordanschlag und spricht von der Vernichtung des Landes, falls es dazu kommt. Die Feuerpause im Irankrieg hatte Trump kassiert. KI-generierte Musik überflutet schon heute die großen Streaming-Plattformen. Internationale Branchenverbände schlagen jetzt ein Kennzeichnungssystem vor. Die Fans wollten wissen, ob und wie KI genutzt wurde, heißt es zur Begründung. Geplant ist allerdings nur ein freiwilliges Modell. Bundestrainer Jürgen Klopp, das wird immer wahrscheinlicher. Der DFB und der 59-Jährige sollen sich grundsätzlich einig sein, heißt es in einem Statement des Verbands. Allerdings hat Klopps aktueller Arbeitgeber Red Bull auch noch ein Wörtchen mitzureden.
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4: Zur Stunde gibt's bei uns einen klaren Himmel. In Heilbronn liegen die Temperaturen gerade bei 23 Grad, in Hohenlohe sind es 22 Grad und im Ostalbkreis 22 Grad. In der Nacht kühlt es in der gesamten Tonregion auf um die 17 Grad ab, dabei bleibt's weiterhin klar. Morgen steigen die Werte tagsüber auf bis zu 34 Grad. Dazu ziehen im Tagesverlauf immer mehr Wolken auf.
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5: Achtung, auf der A3 von Nürnberg Richtung Würzburg zwischen Rottendorf und Würzburg-Randersacker. Hier gibt's ein defektes Fahrzeug. In der Gegenrichtung, also Würzburg Richtung Nürnberg, müsst ihr bei der Anschlussstelle Würzburg-Randersacker mit einem weiteren defekten Fahrzeug rechnen. Auf der A7 von Ulm Richtung Fulda ist zwischen Kitzingen und Würzburg-Estenfeld der Standstreifen blockiert durch ein kaputtes Auto. Noch mehr Verkehr, ausführlich zum Nachlesen, findet ihr auf radioton.de und in unserer App.

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4: Ich bin Hanna Messerschmidt. Nach den mutmaßlichen Brandanschlägen in NRW ist die Bahnstrecke zwischen Köln und Düsseldorf wieder freigegeben. Im Internet ist mittlerweile ein Bekennerschreiben aufgetaucht, das von einer linksextremen Gruppe stammen soll. Ob es echt ist, lässt sich noch nicht sicher sagen. Der Staatsschutz ermittelt. Die Rufe nach einer Verschiebung der deutschen Klimaziele werden lauter. Vertreter aus Politik, Wirtschaft und Gewerkschaften fordern in der Welt am Sonntag, erst 2050 CO2-neutral zu werden, so wie das die EU vorschreibt. In der deutschen Zielmarke 2045 sehen sie eine unnötige Belastung für die Industrie. Nach der Geiselnahme in einem Berliner Supermarkt sind mehr Details bekannt geworden. Der Geiselnehmer wurde, nachdem er sich stundenlang mit einer Mitarbeiterin in dem Markt verschanzt hatte, vom SEK überwältigt. Die Einsatzkräfte nutzten dabei einen Taser. Die Frau kam mit einem Schock ins Krankenhaus. Weiter offen ist das Motiv des Mannes. Bei den Waldbränden im spanischen Andalusien zeichnet sich eine leichte Entspannung ab. Die Wetterlage sorgt dafür, dass die Feuerwehr besser gegen die Flammen vorgehen kann. Mindestens 12 Menschen waren bei dem Brand ums Leben gekommen. Die Behörden sprechen von 7 offiziellen Vermisstenanzeigen. Deutschlands U19-Fußballer kommen ohne EM-Titel aus Wales zurück. Der DFB-Nachwuchs hat das Finale gegen Topfavorit Spanien mit 0:2 verloren. Die Spanier haben es damit ohne ein einziges Gegentor durchs Turnier geschafft.
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5: Derzeit zeigt sich bei uns ein klarer Himmel. In Heilbronn haben wir zur Stunde 22,5 Grad, in Hohenlohe sind es knapp 22 Grad und im Ostalbkreis 21 Grad. In der Nacht sinken die Werte in der gesamten Tonregion auf um die 17 Grad ab. Morgen startet ihr mit einem klaren Himmel in den Tag, im Verlauf ziehen dann mehr Wolken auf, bei Höchstwerten um die 31 bis 33 Grad.
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6: Auf der A8 von Stuttgart Richtung München steht zwischen der Ausfahrt Hohenstadt und Märklingen ein defektes Fahrzeug. Passt bitte auf. Auch auf der A3 von Nürnberg Richtung Würzburg gibt es ein Problem. Zwischen Rottendorf und Würzburg-Randersacker sorgt ein defektes Fahrzeug für Gefahr. Auf der A7 Ulm Richtung Fulda gibt es zwischen Kitzingen und Würzburg-Estenfeld einen defekten PKW auf dem Standstreifen. Noch mehr Verkehr ausführlich zum Nachlesen findet ihr auf radioton.de und in unserer App.
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2: Ich bin Hanna Messerschmidt. Nach den mutmaßlichen Brandanschlägen in NRW ist die Bahnstrecke zwischen Köln und Düsseldorf wieder freigegeben. Im Internet ist mittlerweile ein Bekennerschreiben aufgetaucht, das von einer linksextremen Gruppe stammen soll. Ob es echt ist, lässt sich noch nicht sicher sagen. Der Staatsschutz ermittelt. Die Rufe nach einer Verschiebung der deutschen Klimaziele werden lauter. Vertreter aus Politik, Wirtschaft und Gewerkschaften fordern in der Welt am Sonntag, erst 2050 CO2-neutral zu werden, so wie das die EU vorschreibt. In der deutschen Zielmarke 2045 sehen sie eine unnötige Belastung für die Industrie. Nach der Geiselnahme in einem Berliner Supermarkt sind mehr Details bekannt geworden. Der Geiselnehmer wurde, nachdem er sich stundenlang mit einer Mitarbeiterin in dem Markt verschanzt hatte, vom SEK überwältigt. Die Einsatzkräfte nutzten dabei einen Taser. Die Frau kam mit einem Schock ins Krankenhaus. Weiter offen ist das Motiv des Mannes. Bei den Waldbränden im spanischen Andalusien zeichnet sich eine leichte Entspannung ab. Die Wetterlage sorgt dafür, dass die Feuerwehr besser gegen die Flammen vorgehen kann. Mindestens 12 Menschen waren bei dem Brand ums Leben gekommen. Die Behörden sprechen von 7 offiziellen Vermisstenanzeigen. Deutschlands U19-Fußballer kommen ohne EM-Titel aus Wales zurück. Der DFB-Nachwuchs hat das Finale gegen Topfavorit Spanien mit 0:2 verloren. Die Spanier haben es damit ohne ein einziges Gegentor durchs Turnier geschafft.
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3: Aktuell haben wir bei uns einen klaren Himmel. In Heilbronn liegen die Temperaturen heute Nacht bei 22 Grad, in Hohenlohe bei 21 Grad und im Ostalbkreis ebenfalls bei 21 Grad. In den kommenden Stunden kühlt die Luft in der gesamten Tonregion auf 17 bis 19 Grad ab. Dabei bleibt der Himmel weiterhin klar. Morgen zeigt sich tagsüber zunächst noch die Sonne, später ziehen dann zunehmend Wolken auf und es bleibt bedeckt bei Höchstwerten um die 31 bis 33 Grad.
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4: Achtung, auf der A81 von Heilbronn Richtung Stuttgart im Bereich der Anschlussstelle Pleidelsheim steht ein defektes Fahrzeug. Ebenfalls auf der A7 von Ulm Richtung Würzburg zwischen Heidenheim und Ahlen-Oberkochen müsst ihr mit einem liegen gebliebenen Auto rechnen. Auf der A8 von Stuttgart Richtung München zwischen der Ausfahrt Hohenstadt und Merklingen gibt es ebenfalls ein defektes Fahrzeug. Und auf der A7 von Ulm Richtung Fulda zwischen Kitzingen und Würzburg-Estenfeld ist der Standstreifen wegen eines defekten PKWs blockiert. Noch mehr Verkehr, ausführlich zum Nachlesen, findet ihr auf radioton.de und in unserer App.

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3: Ich bin Hanna Messerschmidt. Auf der Bahnstrecke zwischen Köln und Düsseldorf fahren die Züge wieder nach Plan. Der Abschnitt war nach mutmaßlichen Brandanschlägen gesperrt. Mittlerweile ist ein Bekennerschreiben im Netz aufgetaucht. Demnach hat eine linksextreme Gruppe die Brände aus Hass auf die Industrie gelegt. Die Geiselnahme in einem Supermarkt beschäftigt jetzt die Berliner Staatsanwaltschaft. Ein Mann hatte eine Mitarbeiterin Freitagabend in seine Gewalt gebracht. Erst Samstagmorgen gelang es einem Spezialeinsatzkommando, ihn zu überwältigen und die Frau zu befreien. Sie erlitt einen Schock. Die Hintergründe der Tat sind noch unklar. Führende Vertreter aus Wirtschaft, Gewerkschaften und Politik fordern 5 Jahre mehr Zeit für den Weg zur Klimaneutralität. Der deutsche Sonderweg mache den Industriestandort nur teurer, ohne dem Klima zu nützen, so etwa RWE-Chef Kreber in der Welt. Europaweit lautet das Ziel klimaneutral bis 2050. Es gibt Hoffnung beim Waldbrandeinsatz im spanischen Andalusien. Dank der Wetterlage kann die Feuerwehr jetzt besser gegen die Flammen vorgehen, so Andalusiens Katastrophenschutzminister. Mindestens 12 Menschen sind bei dem Brand ums Leben gekommen. Laut den Behörden gibt es 7 offizielle Vermisstenanzeigen. Bundestrainer Jürgen Klopp. Das wird immer wahrscheinlicher. Der DFB und der 59-Jährige sollen sich grundsätzlich einig sein, heißt es in einem Statement des Verbands. Allerdings hat Klopps aktueller Arbeitgeber Red Bull auch noch ein Wörtchen mitzureden.
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4: Derzeit gibt's bei uns einen klaren Himmel. In Heilbronn liegen die Temperaturen in der Nacht bei 21 Grad, in Hohenlohe und im Ostalbkreis jeweils etwa 20 Grad. Bis zum Morgen sinken die Werte in der gesamten Tonregion auf rund 17 Grad ab, bevor es im Tagesverlauf wieder deutlich wärmer wird. In der Nacht zum Montag geht's dann auf etwa 19 bis 21 Grad zurück. Morgen scheint anfangs die Sonne, später ziehen aber Wolken auf und die Temperaturen steigen bis auf 31 bis 33 Grad.
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5: Achtung, auf der A8 in Richtung München sorgt ein defektes Fahrzeug zwischen den Ausfahrten Hohenstadt und Märklingen für Gefahr. Ebenfalls aufgepasst, auf der A3 von Nürnberg in Richtung Frankfurt ist zwischen Würzburg-Randersacker und Würzburg-Heidingsfeld der Standstreifen durch einen defekten PKW blockiert. Auch auf der A81 Richtung Stuttgart gibt es im Bereich der Anschlussstelle Pleidelsheim ein liegengebliebenes Auto. Und auf der A7 in Richtung Würzburg stört zwischen Heidenheim und Ahlen-Oberkochen ein defektes Fahrzeug den Verkehr. Noch mehr Verkehr ausführlich zum Nachlesen findet ihr auf radioton.de und in unserer App.
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